0: Später im Osten bleibt es noch länger sonnig. Dazu je nachdem 23 bis 29 Grad. Auch zum Wochenstart im Osten schön, im Westen sind dagegen Schauer angesagt.
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0: Mit Hendrik Daum, grüß Gott. Abschied von Mario Adorf. Mit einer Trauerfeier in München haben sich Weggefährten und Freunde von der Film- und Fernsehlegende verabschiedet. Bayern-Reporterin Cordula Senft in Oberbayern.
2: Ach, liebster Mario, so begann Schauspielerin Iris Berben ihre Trauerrede. Sie war nur eine von vielen Schauspielstars und Promis, die in die Münchner Michaelskirche gekommen waren. Darunter Senta Berger, Veronika Ferres, Uschi Glas, Axel Milberg und Ex-Fußballer Günther Netzer. Mario Adorf war am 8. April im Alter von 95 Jahren in Frankreich gestorben. Er hatte in der bayerischen Landeshauptstadt eine Wohnung. Beigesetzt wird er dann im französischen Saint-Tropez.
0: Nach dem Erpressungsversuch gegen den Babykosthersteller Hip hat die österreichische Polizei einen Verdächtigen festgenommen. Es handelt sich um einen 39 Jahre alten Mann, heißt es von der zuständigen Staatsanwaltschaft. Er soll 2 Millionen Euro in Kryptowährung von Hip verlangt haben. Im April waren in Österreich, Tschechien und der Slowakei 5 manipulierte Babynahrungsgläser mit Rattengift entdeckt worden. Nach einem 6. Glas wird noch gesucht. Das deutsche Sortiment war nicht betroffen. Nach der Ankündigung von US-Präsident Trump, 5000 Soldaten aus Deutschland abzuziehen, bleibt Verteidigungsminister Pistorius gelassen. Die Präsenz amerikanischer Truppen liege im Interesse beider Seiten, betont Pistorius, so Tassovali berichtet.
3: Pistorius macht klar, Deutschland und die USA arbeiten militärisch weiter eng zusammen, etwa in Ramstein in Rheinland-Pfalz oder Grafenwöhr in Bayern. Dort geht es auch um Einsätze in Europa, Afrika und dem Nahen Osten. Gleichzeitig sieht Pistorius Europa stärker in der Pflicht. Die NATO müsse europäischer werden, sagt er. Heißt konkret, Europa soll mehr Verantwortung für die eigene Sicherheit übernehmen.
0: Die Mineralölkonzerne haben den Tankrabatt bis jetzt nicht komplett an die Autofahrer weitergegeben. Nach ADAC-Berechnungen sind die Preise um etwa 3 Cent weniger gesunken, als durch die Steuersenkung von 17 Cent möglich wären. Der Automobilclub sagt, der Ölpreis sei zuletzt auch deutlich gefallen. Dadurch gäbe es zusätzlichen Spielraum für Preissenkungen. Der FC Schalke 04 ist zurück in der Fußball-Bundesliga. Nach 3 Jahren in Liga 2 besiegelte ein 1:0 am Abend gegen Fortuna Düsseldorf den 5. Aufstieg in der Clubgeschichte der Königsblauen. Und das trendet gerade online. Es gibt eine neue Nutella-Sorte und das zum ersten Mal seit 60 Jahren. Der Süßwarenkonzern Ferrero hat in den USA eine neue Nutella-Variante vorgestellt, die nach Erdnuss schmeckt. Weil Erdnussbutter dort besonders beliebt ist, wollte Nutella ein Produkt entwickeln, das genau diesen Geschmack trifft. Deshalb gibt es die neue Sorte vorerst auch nur in den USA. Wer in Deutschland trotzdem neugierig ist, der hat aber Glück, denn in einigen Rewe- und Edeka-Märkten soll die Erdnuss-Nutella ebenfalls vereinzelt erhältlich sein. Das Antenne Bayern Verkehrszentrum. Wir wollen, dass ihr gut ankommt. 2 Meldungen haben wir. Einmal die A3 Passau Richtung Nürnberg. Bitte aufpassen. Zwischen dem Kreuz Deggendorf und Schwarzach. Hier gab es einen Unfall. Und ein Unfall auch auf der A92 Deggendorf Richtung München. Passiert zwischen Landshut West und Moosburg Nord. Hier ist die linke Spur gesperrt. Die neuesten Blitzer bayernweit. Nur bei uns stehen in Regensburg in der Frankenstraße. Auf der B12 bei Stammhamm. Und auf der A8 hier auf Höhe Gersthofen. Wenn ihr noch was habt, Staus oder Blitzer, ihr erreicht uns immer kostenlos unter der 0800 994 9000. Gute Fahrt euch.
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0: Das Antenne Bayern Verkehrszentrum. Wir wollen, dass ihr gut ankommt. Zwei Meldungen haben wir. Einmal die A3 Passau Richtung Nürnberg. Bitte aufpassen. Zwischen dem Kreuz Deggendorf und Schwarzach. Hier gab es einen Unfall. Und ein Unfall auch auf der A92 Deggendorf Richtung München. Passiert zwischen Landshut West und Moosburg Nord. Hier ist die linke Spur gesperrt. Die neuesten Blitzer bayernweit. Nur bei uns stehen in Regensburg in der Frankenstraße. Auf der B12 bei Stammham. Und auf der A8 hier auf Höhe Gersthofen. Wenn ihr noch was habt, Staus oder Blitzer, ihr erreicht uns immer kostenlos unter der 0800 994 9000. Gute Fahrt euch.
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0: Das Antenne Bayern Wetter. Im Moment ist es meist locker bewölkt, im Osten stellenweise auch sternenklar. Die Temperaturen gehen bis in der Früh runter auf 12 bis 4 Grad. Heute am Sonntag scheint zunächst häufig die Sonne. Am Nachmittag ziehen aber vor allem in der Westhälfte mehr Wolken auf. Hier gibt es dann auch vereinzelte Schauer und Gewitter. Im Osten bleibt es noch länger sonnig. Dazu je nachdem 23 bis 29 Grad. Auch zum Wochenstart im Osten schön, im Westen sind dagegen Schauer angesagt.
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0: Mit Hendrik Daum, grüß Gott. Nach dem mutmaßlich islamfeindlichen Tierblutanschlag auf eine Moschee in Memmingen im Allgäu hat sich die Stadt solidarisch gezeigt. Laut Polizei kamen rund 200 Menschen zu einer Kundgebung in der Nähe der Moschee zusammen. Unbekannte hatten mit Tierblut gefüllte Luftballons auf die Mauer der Moschee geworfen. Zusätzlich wurde ein abgetrennter Schweinekopf auf ein Halbmondsymbol gesteckt. Der Staatsschutz ermittelt inzwischen. Nach dem Erpressungsversuch gegen den Babykosthersteller Hipp hat die österreichische Polizei jetzt einen Verdächtigen festgenommen. Es handele sich um einen 39 Jahre alten Mann, heißt es von der zuständigen Staatsanwaltschaft. Er soll 2 Millionen Euro in Kryptowährung von Hipp verlangt haben. Im April waren in Österreich, Tschechien und der Slowakei 5 manipulierte Babynahrungsgläser mit Rattengift entdeckt worden. Nach einem 6. Glas wird noch gesucht. Das deutsche Sortiment war nicht betroffen. US-Präsident Trump hat angekündigt, die Zölle auf Autos und Lastwagen aus der EU ab der kommenden Woche auf 25% zu erhöhen. Die EU ihrerseits droht mit Gegenmaßnahmen. Der Verband der Automobilindustrie reagiert empört. Jan-Henner Reitze mit den Hintergründen.
2: Eigentlich hatten USA und EU nach schwierigen Verhandlungen einen Zollsatz von 15% vereinbart. Unter anderem wegen des Streits um Grönland verzögert die EU aber die Umsetzung des Pakets. Setzt Trump seine neue, höhere Zolldrohung um, würde das allein die deutsche Autoindustrie jährlich 2,5 Milliarden Euro zusätzlich kosten.
0: Die Mineralölkonzerne haben den Tankrabatt bis jetzt nicht komplett an die Autofahrer weitergegeben. Nach ADAC-Berechnungen sind die Preise um etwa 3 Cent weniger gesunken, als durch die Steuersenkung von 17 Cent möglich wären. Der FC Schalke 04 ist zurück in der Fußball-Bundesliga. Nach 3 Jahren in Liga 2 besiegelte ein 1:0 am Abend gegen Fortuna Düsseldorf den 5. Aufstieg in der Clubgeschichte der Königsblauen. Und Formel 1 WM-Spitzenreiter Kimi Antonelli hat sich die Pole Position für das Rennen heute Abend in Miami gesichert. Der Italiener im Mercedes verwies Max Verstappen im Red Bull auf den 2. Platz. Als 3. in den Grand Prix in Florida startet Ferrari-Pilot Charles Leclerc. Und das trendet gerade online. Er hat es schon wieder getan. Der Instagrammer Labertasche 3 hatte ja schon im März einen Kalender mit Friedrich Merz gepostet. Jeden Tag kam ein Merz-Bild im März neu dazu. Und die Fotos, die wurden in immer neuen Konstellationen, zum Beispiel einer Uhr für den 12. März, angeordnet. Für den Mai dient jetzt Sängerin Vanessa Mai als Kalendermodel. Die Follower feiern die neue Aktion jetzt schon. Das Antenne Bayern Verkehrszentrum. Wir wollen, dass ihr gut ankommt. Eine Meldung haben wir von der A3 Nürnberg Richtung Passau. Bitte aufpassen. Zwischen Oberölsbach und Neumarkt in der Oberpfalz, da liegen größere Gegenstände auf der Fahrbahn. Die neuesten Blitzer bayernweit nur bei uns stehen in Würzburg auf der B19, auf der B20 bei Leutzendorf und in Fürstenfeldbruck hier in der Augsburger Straße. Wenn ihr noch was habt, Staus oder Blitzer, ihr erreicht uns immer kostenlos unter der 0800 994 9000. Gute Fahrt euch.
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2: Das Antenne Bayern Verkehrszentrum, wir wollen, dass ihr gut ankommt. Die A6 haben wir, Pilsen Richtung Nürnberg, bitte aufpassen. Zwischen Sulzbach, Rosenberg und Ahlfeld, da liegt ein totes Reh auf der Fahrbahn. Und noch die A8 Salzburg Richtung München, hier läuft eine Unfallaufnahme zwischen Holzkirchen und Hofoldinger Forst. Die rechte Spur ist gesperrt. Die neuesten Blitzer bayernweit nur bei uns stehen auf der A3 auf Höhe Erlangen-Frauenaurach, auf der B12 bei Stammham und in Füssen hier in der Augsburger Straße. Wenn ihr noch was habt, Staus oder Blitzer, ihr erreicht uns immer kostenlos unter der 0800 994 9000. Gute Fahrt euch.

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2: Das Antenne Bayern Wetter. Im Moment ist es meist locker bewölkt, im Osten stellenweise auch sternenklar. Die Temperaturen gehen bis in der Früh runter auf 12 bis 4 Grad. Heute am Sonntag scheint zunächst häufig die Sonne. Am Nachmittag ziehen aber vor allem in der Westhälfte mehr Wolken auf. Hier gibt es dann auch vereinzelte Schauer und Gewitter. Im Osten bleibt es noch länger sonnig. Dazu je nachdem 23 bis 29 Grad. Auch zum Wochenstart im Osten schön, im Westen sind dagegen Schauer angesagt.
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2: Mit Hendrik Daum einen schönen guten Morgen. Auf der Lindauer Insel ist eine große Picasso-Ausstellung eröffnet worden. Was es dort zu sehen gibt, weiß Bayern-Reporter Markus Pöpperl in Schwaben.
4: Rund 90 Zeichnungen und Keramiken von Pablo Picasso, und zwar aus allen Schaffensphasen. Die Werke sind bis November im Museum Cavazzen ausgestellt. Parallel dazu gibt es im ehemaligen Postamt in der Nähe des Inselbahnhofs eine 100-Wasser-Ausstellung. Beide Häuser liegen nur wenige hundert Meter voneinander entfernt und es gibt ein Kombiticket.
2: Nach dem Erpressungsversuch gegen den Babykosthersteller Hipp haben die Ermittler in Österreich jetzt einen Verdächtigen festgenommen. Es soll sich um einen 39-jährigen Mann handeln. Einzelheiten von Albert Otti.
5: In dem Fall geht es um ein Erpresserschreiben und um Babynahrung, die mit Rattengift verunreinigt wurde. Bislang sind insgesamt 5 solche Gläschen aufgetaucht. Und zwar in Österreich, in der Slowakei und in Tschechien. Das deutsche Sortiment von Hipp war nicht betroffen. Mit der Festnahme ist die Sache aber noch nicht erledigt. Denn die Ermittler suchen noch nach einem 6. Giftglas.
2: Der angekündigte Abzug von 5.000 US-Soldaten aus Deutschland stößt bei führenden Republikanern im US-Kongress auf scharfe Kritik. Die Vorsitzenden der Verteidigungsausschüsse von Senat und Repräsentantenhaus, Wicker und Rogers, zeigten sich in einer gemeinsamen Erklärung sehr besorgt. Sie warnen vor einem falschen Signal an Russland. Außerdem heißt es, habe Deutschland auf die US-Forderungen reagiert und seine Verteidigungsausgaben deutlich erhöht. Trump hat inzwischen erklärt, er wolle die Zahl der US-Soldaten in Deutschland sogar um weit mehr als 5.000 verringern. Eine Asylunterkunft im unterfränkischen Wörth am Main ist vollständig ausgebrannt. Wie die Polizei mitteilte, wurde aber zum Glück niemand verletzt. Die Bewohner hätten sich aus dem brennenden Gebäude retten können. Das Feuer war im Erdgeschoss des Hauses ausgebrochen. Zur Klärung der Brandursache hat die Kriminalpolizei die Ermittlungen übernommen. Der FC Schalke 04 ist zurück in der Fußball-Bundesliga. Nach 3 Jahren in Liga 2 besiegelte ein 1:0 am Abend gegen Düsseldorf den 5. Aufstieg in der Clubgeschichte der Königsblauen. Und Formel 1, WM-Spitzenreiter Kimi Antonelli hat sich die Pole-Position für das Rennen heute Abend in Miami gesichert, vor Max Verstappen und Charles Leclerc. Und das trendet gerade online. Bier ist gesund. Das hat eine Studie der TU München erforscht. Dabei kam raus, dass in dem bayerischen Urgetränk das Vitamin B6 besonders konzentriert vorkommt. Dieses Vitamin spielt eine große Rolle für über 150 Enzyme und kommt in vielen Stoffwechselprozessen vor. In der Studie wurden 65 verschiedene Biersorten getestet, darunter 16 alkoholfreie. Bier, heißt es, könnte also für mehr Energie und starke Nerven sorgen. Ja, das haben wir eigentlich auch schon vor der Studie gewusst. Das Antenne Bayern Verkehrszentrum. Wir wollen, dass ihr gut ankommt. Die A6 haben wir. Pilsen Richtung Nürnberg, bitte aufpassen. Zwischen Sulzbach, Rosenberg und Ahlfeld, da liegt ein totes Reh auf der Fahrbahn. Und noch die A8 Salzburg Richtung München. Hier läuft eine Unfallaufnahme zwischen Holzkirchen und Hofoldinger Forst. Die rechte Spur ist gesperrt. Die neuesten Blitzer bayernweit nur bei uns stehen in Würzburg auf der B19, auf der B20 bei Stallwang und in Fürstenfeldbruck hier in der Augsburger Straße. Straße. Wenn ihr noch was habt, Staus oder Blitzer, ihr erreicht uns immer kostenlos unter der 0800 994 9000. Gute Fahrt euch.
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Das Antenne Bayern Verkehrszentrum. Wir wollen, dass ihr gut ankommt. Eine Meldung haben wir von der A3 in Nürnberg Richtung Passau. Bitte aufpassen zwischen Laber und Nittendorf. Da liegen mehrere größere Gegenstände auf der Fahrbahn. Die neuesten Blitzer bayernweit nur bei uns stehen auf der A8 bei Gersthofen, in Holzkirchen in der Münchner Straße und in Leutzendorf hier auf der B20. Wenn ihr noch was habt, Staus oder Blitzer, ihr erreicht uns immer kostenlos unter der 0800 994 9000. Gute Fahrt euch.

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0: auf das Antenne Bayern Wetter. Kein Wölkchen am Himmel. Das wird heute ein richtiger Sonnesonntag mit Temperaturen von bis zu 29 Grad. In Unterfranken ziehen ein paar mehr Wolken durch. Hier kann es auch mal regnen. Richtung Allgäuer Alpen steigt dann später das Gewitterrisiko. Aktuell melden Rot in Mittelfranken 6 Grad, Dachau in Oberbayern und auch Pfronten im Allgäu 9 bis 11 Grad.
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0: Mit Tanja Nowak um 5 Uhr. Schönen guten Morgen. In Traunstein findet heute der Patronatstag der bayerischen Gebirgsschützen statt. Das Fest der Patrona Bavaria. 47 Gebirgsschützenkompanien halten heute die viele Jahrhunderte alte Tradition der bayerischen Gebirgsschützen aufrecht. Schon um 8 Uhr treffen die Kompanien ein. Um 10 beginnt der Festgottesdienst mit den Festansprachen, unter anderem von Bayerns Ministerpräsident Söder. Er ist ja der Schutzherr. Anschließend startet dann der Festzug durch Traunstein. US-Präsident Trump hat ja angekündigt, Zölle auf Autos und Lastwagen aus der EU ab kommender Woche auf 25% zu erhöhen. Die EU droht nun mit Gegenmaßnahmen. Der Verband der Automobilindustrie reagiert empört. Jan-Henner Reitze berichtet.
2: Eigentlich hatten USA und EU nach schwierigen Verhandlungen einen Zollsatz von 15% vereinbart. Unter anderem wegen des Streits um Grönland verzögert die EU aber die Umsetzung des Pakets. Setzt Trump seine neue höhere Zolldrohung um, würde das allein die deutsche Autoindustrie jährlich 2,5 Milliarden Euro zusätzlich kosten.
0: Zwei führende Republikaner kritisieren den geplanten Teilabzug von US-Truppen aus Deutschland und warnen, dies sende ein falsches Signal an Russland. Sie betonen, dass Deutschland bereits höhere Verteidigungsausgaben leistet und US-Stützpunkte im Iran-Konflikt nutzt. Das Pentagon hatte zuvor den Abzug von 5000 Soldaten angekündigt. Trump will die Präsenz sogar noch weiter reduzieren. Schalke 04 ist nach 3 Jahren zurück in der Bundesliga. Das 1:0 gegen Düsseldorf sicherte den Königsblauen den Aufstieg. In der Bundesliga schaffte der FC Bayern gegen Heidenheim erst in der Nachspielzeit das 3:3. Augsburg gewann 3:1 in Bremen. Und das trendet gerade online. Buckelwal Timmy noch immer. Er ist weg im offenen Meer in der Nordsee, aber niemand weiß ja so genau wirklich, wo er gerade ist. Gestern Vormittag ist der Wal vor Dänemark aus einem Lastkahn geschwommen. Eine private Initiative hatte ihn ja dahin geschleppt, nachdem er zuvor wochenlang in der Ostsee gestrandet war. Timmy hat einen Peilsender und noch ist noch nicht genau klar, ob der sendet oder nicht. Im Netz wird jetzt wild spekuliert, warum das so ist. 3:05. Guten Morgen. Das Antenne Bayern Verkehrszentrum. Wir wollen immer, dass ihr gut ankommt. A3, Nürnberg Richtung Passau zwischen Labe und Nittendorf. Vorsicht, hier liegen Gegenstände auf der Fahrbahn. B299, Neumarkt in der Oberpfalz Richtung Amberg zwischen Kastel und Amberg West. Aktuell 3 Kilometer Stau. Laut Echtzeitmessung braucht ihr hier knappe 20 Minuten länger. Die neuesten Blitzer bayernweit nur bei uns auf der A8 bei Gersthofen, auf der B20 bei Leutzendorf und in Erlangen. Nein, auf der A3 Höhe Erlangen, so muss es heißen. Wenn ihr auch was habt, Staus oder Blitzer, oder was auch immer, ruft einfach kostenlos an unter 0800 994 9000. Gute und sichere Fahrt in diesen schönen Sonntag.
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Eine Minute nach 5:30. Guten Morgen. Hier ist das Antenne Bayern Verkehrszentrum. Wir wollen, dass ihr gut ankommt. Aktuell keine Meldungen. Gute Fahrt euch. Die neuesten Blitzer bayernweit nur bei uns. Geblitzt wird aktuell auf der B19 bei Würzburg, dann auf der A92 Höhe Freising und in Fürstenfeldbruck in der Augsburger Straße. Wenn ihr noch was habt, Staus oder Blitzer, ruft einfach schnell kostenlos an unter 0800 994 9000.

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1: 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Blumen sind zum Muttertag nach wie vor das beliebteste Geschenk. Den Strauß aber bitte auf jeden Fall unverpackt überreichen, sagt der Blumenknigge. Wie man das Verpackungsmaterial umweltfreundlich entsorgt, das erklärt Axel Subkleff, der Sprecher der Initiative Mülltrennung wirkt.
2: Packpapier oder Seidenpapier, in das der Blumenstrauß eingewickelt ist, gehört auf jeden Fall ins Altpapier. Allerdings bitte nur trocken. Nasses Papier kann in der Tonne schimmeln und dann nicht mehr recycelt werden. Ist der Strauß in Zellophanfolie oder eine Folientüte eingepackt, dann gehören diese Verpackungen in die gelbe Tonne oder den gelben Sack. Genauso wie die leeren Kunststofftütchen vom Dünger, die ja oft bei den Sträußen dabei sind.
1: Noch mehr Tipps und praktische Trenntabellen unter mülltrennung-wirkt.de. Schönen guten Morgen, das Antenne Bayern-Wetter startet mit 6 Grad in Erding in Oberbayern, Donauwörth in Schwaben und Ansbach in Mittelfranken mit 8 Grad und es wird heute wieder der Knaller. Sommertemperaturen mit bis zu 29 Grad, wenn mal Wolken, dann Richtung Unterfranken, da kann es auch kurz tröpfeln und später können sich Richtung Allgäuer Alpen auch ein paar Gewitter zusammenbrauen.
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1: Um 6 Uhr mit Tanja Nowak, guten Morgen.
4: Schönen guten Morgen. Die bayerischen Wälder sind heuer so gut gegen die Borkenkäferplage gewappnet wie schon seit langem nicht mehr. Die Schadholzmenge ist stark zurückgegangen, das sagen die bayerischen Staatsforsten in Regensburg. Ein Grund ist die Witterung. Viel Niederschlag ist nämlich wichtig zum Schutz vor Borkenkäferangriffen und die Mitarbeiter der Staatsforsten haben in den vergangenen Jahren systematisch befallene Käferbäume aus dem Wald gebracht und so die Ausbreitung verhindert.
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4: Im Erpressungsfall gegen den oberbayerischen Babykosthersteller Hipp ist in Österreich ein 39-jähriger Verdächtiger festgenommen worden. Er hatte versucht, Hipp mit vergifteter Babynahrung zu erpressen. In Österreich, Tschechien und der Slowakei wurden 5 Gläser mit Rattengift gefunden. Der Mann wird nun verhört. Eine Asylunterkunft in Unterfranken ist komplett ausgebrannt, verletzt wurde niemand. Die Bewohner konnten sich rechtzeitig retten. Die Kriminalpolizei ermittelt zur Brandursache. Die Schadenshöhe ist noch unklar. US-Präsident Trump will weit mehr als 5.000 US-Soldaten aus Deutschland abziehen, das sagte er in einem Interview in Miami. Derzeit sind rund 39.000 Soldaten hier in Deutschland stationiert, knapp 20.000 davon in Bayern. Verteidigungsminister Pistorius versucht zu beruhigen und erklärt, die Präsenz amerikanischer Soldaten in Europa und besonders in Deutschland sei in unserem Interesse und aber auch im Interesse der USA. Was ihr heute noch Schönes erleben könnt, jetzt von unserem Bahnreporter Leon Stojanovic in Oberbayern.
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5: Schönen Sonntag und herzlichen Glückwunsch zum Geburtstag an die Gebirgsschützenkompanie hier in Traunstein. Die feiern ihren 40. und richten dafür einen Patronatstag aus. Da kommen gut 4000 Schützen und Marketenderinnen zusammen. Ab 9 geht's hier los mit dem Kirchenzug, danach geht's zum Gottesdienst in den Stadtpark und zum Abschluss gibt's zünftiges Mittagessen im Festzelt.
1: Auf die Straßen, das Antenne Bayern Verkehrszentrum. Wir wollen, dass ihr gut ankommt. Wir haben die A73 so in Richtung Bamberg zwischen Eisfeld Süd und Coburg. Bitte Vorsicht, hier liegen Gegenstände auf der Fahrbahn. Tiere sind unterwegs auf der A92 Deggendorf München in Höhe Pilsding Groß-Kölnbach. Fahrt hier bitte vorsichtig. Wenn ihr was entdeckt, Stau oder Blitzer, dann gerne Bescheid geben. Kostenlos unter 0800 994 9000. 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
1: Guten Morgen, einen super schönen Start euch in

0: für den Softstart diesen Sonntag. Adam Scott und Whitney auf Antenne Bayern. Sonntagmorgen, die Glocken läuten, aber die Bänke bleiben oft leer. Die evangelische Kirche in Bayern muss sparen und will bis 2035 rund die Hälfte ihrer Gebäude abgeben. Aber was passiert denn dann mit den Kirchen? In der Nürnberger Melanchthonkirche dürfen jetzt Architekturstudierende der Ohm-Hochschule ran. Die sollen sich mal überlegen, wie man den riesigen Bau in Zukunft ganz neu nutzen könnte. Und die haben auch schon die ersten Ideen.
1: Der Raum ist sehr groß und hoch, da denkt man direkt an eine Sporthalle oder vielleicht Richtung Museum.
2: An den großen Zahl, den man gemeinsam nutzen oder betreiben kann, ob es jetzt zum Beispiel Feste sind oder zum Beispiel in den Trödelmarkt am Wochenende, eine Konzerte, sind so verschiedene Gedankengänge, die mir jetzt da durch den Kopf gehen.
0: Pah, Sporthalle oder Trödelmarkt in der Kirche, das klingt für viele jetzt erstmal so ein bisschen absurd. Pfarrerin Tia Pelz, die sieht es aber ganz pragmatisch.
3: Ein Gotteshaus ist ja im evangelischen Sinne kein geweihter Ort, sondern ein Ort, an dem Gott und die Menschen zusammenkommen und klar, Gott loben und preisen und klar, jetzt als Pfarrerin ist natürlich meine Hoffnung, dass wir zu einer Nutzung kommen, bei der wir als Gemeinde hier auch noch Gottesdienst feiern können und dass hier hoffentlich einfach sehr viel mehr Leben einzieht, auch unter der Woche.
0: Wieder mehr Leben in der Bude, das ist also das große Ziel. Im Juli präsentieren dann die Studierenden ihre fertigen Baukonzepte für die Nürnberger Kirche. Wir sind gespannt, was am Ende wirklich umgeht.

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2: Schönen guten Morgen, 6:30 haben wir es. Das Antenne Bayern Sonntagswetter. Es wird wieder richtig toll. Sommerfeeling mit bis zu 29 Grad. Wir starten heute Morgen mit 9 Grad in Zirndorf in Mittelfranken, Königsbrunn in Schwaben auch mit 9 Grad und 12 in Hautzenberg in Niederbayern. Wenn mal ein paar Regenwolken, dann später über Unterfranken Richtung Allgäuer Alpen können sich auch mal Gewitter zusammenbrauen. Das haben wir für euch aber natürlich auf dem Schirm. Das Antenne Bayern Verkehrszentrum. Wir wollen, dass ihr gut ankommt. A73 Suhl Richtung Bamberg. Vorsicht, Gegenstände zwischen Eisfeld Süd und Coburg. Und Rehe unterwegs auf der A94 Passau München. Fahrt vorsichtig zwischen Burghausen und Neuötting Ost. Wenn ihr noch was für uns habt, Stau oder Blitzer, dann gerne Bescheid geben. Kostenlos 0800 994 9000.
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0: Schulze. AM für euren Start in diesen Sonntag mit uns, mit Antenne Bayern. Bei Trachten, da denken wir eigentlich sofort an Dirndl und Lederhosen, aber wie sieht eigentlich eine typische evangelische Tracht aus? Lange hieß es streng, schlicht, vor allem schwarz. Dagmar Rosenbauer aus der Fränkischen Schweiz hat in alten Archiven gewühlt und festgestellt, das ist ein ziemliches Vorurteil.
1: Da gab es im Trubachtal, was evangelisch ist hier in der Fränkischen Schweiz, keine Leute mehr, die sich für Trachten interessiert haben und habe mich damit auseinandergesetzt, welche Trachten hatten die. Und dann ist mir schon aufgefallen, dass es etliche Klischees gibt. Es war nur schwarz, aber auf Ölbildern oder alten Fotos sieht es aber dann eben gar nicht so aus. Es gab auch durchaus farbenfrohe Trachten, aber wohl abhängig von Reichtum und Armut.
0: Also wer Kohle hatte, der trug auch als Protestant Farbe. Um 1860 konnte man auf der Straße oft gar nicht erkennen, wer katholisch oder evangelisch war. Und dass die Tracht später trotzdem fast verschwunden ist, lag ausgerechnet an den eigenen Pfarrern. So um 1920 hieß es nämlich plötzlich.
1: Dann haben die evangelischen Pfarrer, auch hier in Kunreuth, der Pfarrer hat damals verkündet, die Leute sollen sich nicht mehr so katholisch anziehen. Sie sollen sich gefälligst dezenter kleiden. Und damit ist Tracht ausgestorben bei uns.
0: Wahnsinn, oder? Zieht euch nicht so katholisch an. Zum Glück hat Dagmar Rosenbauer die alten evangelischen Trachten wieder zum Leben erweckt und schneidert sie heute nach. Vielleicht sehen wir die ja bald wieder öfter auf unseren Festen.

0: wunderschönen guten Morgen. Das Antenne Bayern Wetter. Sommerfeeling heute für uns alle. Es wird wieder ein sehr, sehr schöner Tag. Bis zu 29 Grad sind drin. Wir starten erstmal mit 10 Grad in Hersbruck in Mittelfranken, Bad Hindelange im Allgäu. Auch mit 10 Grad und 11 in Bischofsheim in der Rhön in Unterfranken. Da können Sie später auch ein paar Regenwolken dazu mischen. Richtung Allgäuer Alpen kann sich auch mal ein Gewitter zusammenbrauen. Das haben wir für euch aber natürlich auf dem Schirm.
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0: Um 7 Uhr mit Tanja Nowak. Guten Morgen.
2: Schönen guten Morgen. Das Krankenhaus in Dillingen bekommt fast 1 Million Euro vom Freistaat, um seine Geburtsabteilung am Laufen zu halten. Mit dem Geld sollen Schwangere auch auf dem Land in ihrer Nähe entbinden können. Die Förderung gibt es nur für Kliniken, die weniger als 800 Babys im Jahr bekommen. Der Landrat von Dillingen sagt, das hilft, die Versorgung vor Ort zu sichern.
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2: IFO-Präsident Fuest warnt, dass die von US-Präsident Trump angekündigten neuen US-Zölle auf Autos und Lastwagen aus der EU in Höhe von 25% Deutschland in die Rezession stürzen könnten, falls ein Handelskrieg entsteht. Finanzministerberater Südekum rät, erst einmal abzuwarten, fordert aber im Ernstfall angemessene EU-Gegenmaßnahmen. Mit Gottesdiensten und einer Gedenkfeier wird heute in der KZ-Gedenkstätte Dachau an die Befreiung des Lagers vor 81 Jahren erinnert. Auch Überlebende werden erwartet. Dachau war eines der ersten NS-Konzentrationslager. Über 200.000 Menschen waren dort inhaftiert. Mehr als 41.000 wurden ermordet. Nach den Preiserhöhungen bei Schokolade gibt's endlich ein Aufatmen. Die Preise stabilisieren sich langsam, aber sicher. Einige Hersteller denken deswegen sogar darüber nach, die Verkaufspreise ihrer Produkte zu senken. Balsen zum Beispiel denkt derzeit über günstigere Preise ihrer Schokoladenkekse nach. Und auch Lindt und Sprüngli hat die Preise einzelner Produkte schon gesenkt. Und was ihr heute noch Schönes erleben könnt, jetzt von unserer Bayern-Reporterin Tanja Hucker in Niederbayern.
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3: Schönen Sonntag. Ja, hier in Passau ist Maiduld und wie es die Tradition so will, marschiert nachher so ab 10.45 Uhr der Trachten- und Schützenumzug durch die Stadt. Rund 3000 Menschen machen damit. Trachtler, Musikgruppen, Spielmannszüge. Er gilt als der zweitgrößte Umzug dieser Art in Bayern. Und danach geht's natürlich auf die Maiduld.
0: Morgen auf die Straßen, das Antenne Bayern Verkehrszentrum. Wir wollen, dass ihr gut ankommt. Die A73 Suhl Richtung Bamberg liegen Gegenstände zwischen Eisfeld Süd und Coburg. Und noch die A99, die Ostumfahrung München Richtung Salzburg. Zwischen Tunnel Aubing und Germering Nord, hier liegt ein Karton auf der linken Spur. Und der neueste Blitzer bayernweit nur bei uns. Mittelfranken auf der A6 bei Schnelldorf. 80 sind maximal erlaubt. Wenn ihr noch was habt, Stau oder Blitzer, freuen wir uns, wenn ihr kurz durchklingelt. Kostenlos 0800 994. 9000.
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0: Wunderschönen guten Morgen.

0: Sonntag mit Alex Warren hier auf Antenne Bayern. Pflegeberufe haben ein sehr hartes Image. Dauerstress und Personalmangel, das ist oft auch die Realität. Aber es gibt aber auch die Seite, für die junge Menschen richtig brennen. So wie der 18-jährige Ali aus Nürnberg. Er macht die Ausbildung zum Pflegefachhelfer und versprüht direkt gute Laune, vor allem in der Frühschicht.
1: In der Früh sieht man die hübschen Gesichter, die Bewohner. Man begrüßt sie erstmal. Man kommt oft zu diesen spaßigen Sachen von der alten Zeit, die erzählen diese Witze. Und es geht dann schon ins Gespräch.
0: Zusammen lachen, das lädt ja den Akku auch auf, ne? Denn machen wir uns nichts vor, der Job bringt einen oft ans absolute Limit. Das weiß auch der Robin. Der saß früher an der Supermarktkasse. Jetzt macht er die Pflegeausbildung. Trotz aller Belastung gibt ihm der Beruf etwas, das man mit Geld nicht kaufen kann.
2: Diese Vertrauensebene, diese Bindungen, die man da aufbaut, auch wenn die nicht immer unbedingt lang sind, finde ich trotzdem unheimlich wertvoll. Das hat mir der Beruf auf jeden Fall gezeigt und meinen Tellerrand auf jeden Fall ein bisschen erweitert. Und es fühlt sich gleichzeitig auch noch an, als würde ich was Sinnvolles machen.
0: Etwas Sinnvolles machen, was für ein schönes Fazit, oder? Und das zieht zum Glück auch wieder mehr Menschen an. Die Zahl der Pflege-Azubis ist 2025 um 8% gestiegen. Also ein echter Lichtblick. Und ein Riesendankeschön natürlich an alle, die diesen Job mit so viel

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1: Ach, wunderschönen guten Morgen, das Antenne Bayern Sonntagswetter. Heute nochmal mega schön. Viel Sonne, bis zu 29 Grad. Sommerfeeling im Freistaat mit einem kleinen Knick. Paar Regenwolken und Gewitter können aufploppen Richtung Unterfranken und Allgäuer Alpen. Wenn überhaupt, dann aber erst später. Und da geben wir euch natürlich rechtzeitig Bescheid. Dass ihr immer gut ankommt, das Neueste aus dem Antenne Bayern Verkehrszentrum. Vorsicht, Gegenstände auf der Fahrbahn auf der A73 Suhl Richtung Bamberg zwischen Eisfeld Süd und Coburg. Und der neueste Blitzer bayernweit nur bei uns. Der steht in Schwaben auf der A8 für Gersthofen. 80 sind maximal erlaubt. Wenn ihr was habt, Stau oder Blitzer, dann freuen wir uns, wenn ihr kurz durchklingelt. Natürlich kostenlos. 0800 994 9000.
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0: Morgen mit Robin Schulz. Gleich immer noch ein super schönen 80er-Flashback von The Police hier auf Antenne Bayern. Es sind gerade wieder ganz schön viele Rucksäcke unterwegs. Die Pilgersaison ist gestartet. Drei Freunde aus Niederbayern haben das auf dem Franziskusweg in Italien gemacht. Die spannende Kombi dabei: Peter ist evangelisch, Richard katholisch und der Fred ist freikirchlich. 110 Kilometer Zeit für Gespräche über Gott und die Welt. Warum man da in so einer bunten Truppe loszieht, für Peter war genau das der Reiz.
1: Das Pilgern ist auf alle Fälle was Zusammenführendes, weil es in die Richtung der Glaubenswurzel geht. Wir haben nicht deswegen zusammengefunden, weil wir verschiedene Konfessionen sind, sondern weil wir gemeinsame Glaubenswurzel spüren. Und ich finde, das hat eher noch den Reiz erhöht.
0: Gemeinsame Wurzeln sind super, aber wenn drei Konfessionen da tagelang zusammen wandern, wird natürlich auch mal diskutiert, wie die Freundschaft das aushält, erklärt der Fred. Daraus ist auch gleich der Titel für ihr gemeinsames Buch entstanden.
2: Wir sind ja nicht gestartet, um den anderen zu missionieren, sondern wir interessieren uns füreinander und wir lassen die unterschiedlichen Sichtweisen dann eben stehen. Das sagt immer unser Buchtitel ja ganz schön aus, dieses Stehen lassen und weitergehen. Wir hören uns zu und gehen dann miteinander wieder als Freunde weiter.
0: Stehen lassen und weitergehen. Das ist auch ein super Motto. Nicht nur fürs Pilgern, sondern auch für den Alltag.

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5: Guten Morgen, das Antenne-Bayern-Wetter startet mit 8 Grad in Wilfershausen an der Saale in Unterfranken, Schongau, Oberbayern mit 11 Grad und 12 in Bad Abbach in der Oberpfalz. Das Warm-up für einen super schönen Sonntag. Heute bis zu 29 Grad Sommerfeeling, aber mit Gewitterrisiko. Unterfranken, da kann später mal nass werden, auch Richtung Allgäuer Alpen, da geben wir euch aber rechtzeitig Bescheid. Die neue Woche, die startet dann mit einem Sonne-Wolken-Mix und es bleibt warm.
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5: Um 8 Uhr mit Tanja Nowak. Guten Morgen.
6: Guten Morgen. Der Blutspendedienst des Bayerischen Roten Kreuzes, BSD, ist zufrieden. Das aktuelle Spendenaufkommen in Bayern ist sehr stabil. Die Versorgung mit Blutpräparaten ist derzeit sichergestellt. Um das hohe Niveau auch weiter aufrechtzuerhalten, bittet der BSD das großartige Engagement auch jetzt im Mai, vor allem rund um die Feier- und Brückentage, weiter fortzuführen. Der BSD bedankt sich bei allen Beteiligten, speziell bei allen Spenderinnen und Spendern sowie auch den ehrenamtlichen Helferinnen und Helfern des Bayerischen Roten Kreuzes für den unermüdlichen Einsatz im Rahmen der Blutspende.
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6: Einflussreiche Republikaner im US-Kongress zeigen sich skeptisch gegenüber dem geplanten Teilabzug von US-Truppen aus Deutschland. Sie betonen, dass Deutschland seine Verteidigungsausgaben erhöht und im Iran-Krieg kooperativ gehandelt habe. Der FC Schalke 04 hat die Rückkehr in die Fußball-Bundesliga perfekt gemacht. Am drittletzten Saisonspieltag der zweiten Liga besiegelte ein 1:0 am Abend gegen den Abstiegskandidaten Fortuna Düsseldorf den 5. Aufstieg in der Clubgeschichte. Und Franken-Derby heute in der zweiten Liga. Der erste FC Nürnberg tritt bei Greuther Fürth an. Für Fürth geht's im Abstiegskampf wirklich um alles. Nürnberg ist ja bereits schon gerettet. Mecklenburg-Vorpommerns Umweltminister Backhaus weiß nicht, wo sich der freigelassene Buckelwal aktuell befindet, weil ihm keine Trackerdaten vorliegen. Der Wal wurde gestern ja von einer privaten Initiative in der Nordsee ausgesetzt. Backhaus kritisierte den fehlenden Kontakt zur Rettungsinitiative. Und was ihr heute noch Schönes erleben könnt, jetzt von unserem Bayern-Reporter Leon Stojanovic in Oberbayern.
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7: Schönen Sonntag. Hier in Berchtesgaden gibt's heute ganz viel selbstgemachte Kunst und regionale Schmankerl in der Fußgängerzone am großen Standelmarkt. Dazu ist verkaufsoffener Sonntag und viele Geschäfte haben auf. Für alle Bummler gibt's also ordentlich Brauchtum, tolle Frühlingsangebote und auch Musik. Um 11 findet ein Konzert auf dem Weihnachtsschützenplatz statt.
5: Morgen auf die Straßen, das Antenne Bayern Verkehrszentrum. Wir wollen, dass ihr immer gut ankommt. Die A3 Würzburg Richtung Frankfurt zwischen Markt Heidenfeld und Rohrbrunn. Ein defekter LKW plus Reifenteile auf der Fahrbahn. Nochmal Reifenteile. A6 Pesen Richtung Nürnberg passt ja auf zwischen Leuchtenberg und Wernberg Ost. Die A8 München Richtung Stuttgart zwischen Zusmarshausen und Burgau. Hier liegt ein Reifenmantel auf der linken Spur. Plastikteile auf der A8 München Richtung Stuttgart zwischen Burgau und Günzburg auf der mittleren Spur. Und noch ein Unfall auf der A9 Nürnberg Richtung Berlin zwischen Schneidach und Hormersdorf. Hier sind die linke und mittlere Spur blockiert. Ihr werdet am Unfall vorbeigeleitet. Die neuesten Blitzer bayernweit. Nur bei uns in Niederbayern auf der B15 bei Altfraunhofen. B20 bei Oberschneiding ist einer und noch ein Schwabenblitzer auf der A8 Höhe Gesthofen. Und wenn ihr noch was habt, Stau oder Blitzer, da freuen wir uns immer, wenn ihr kurz durchklingelt. Kostenlos, eh klar. 0800 994 9000. Kommt gut und sicher an.
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5: Guten Morgen, super schön Start euch in diesen Sonntag. Jetzt Michael Patrick Kelly und Wonders.

0: Nico Santos mit der aktuellen All-Time-High für euren Sonntagmorgen mit Antenne Bayern. Wir freuen uns schon auf bis zu 29 Grad heute und dieses Megawetter. Das werden wieder ganz viele nutzen, um eine Runde mit dem Motorrad zu drehen. Und zum Start in die Saison gibt es heute in Straubing wieder den legendären Motorrad-Gottesdienst, kurz MOGO. Das Motto dieses Jahr: Schräglagengrenze. Bis zu 3000 Biker werden heute wieder durch die Stadt knattern. Und Biker-Seelsorger Frank Möwes kennt dieses Feeling, wenn man auf dem Bike unterwegs ist.
1: Dieses Freiheitsmoment zu spüren, egal wie rational man das auch immer verstehen kann, aber so dieser Moment, man setzt sich auf dem Motorrad, die Maschine sagt herzlich willkommen zu einem und man macht sich dann auf, Straße, Physik zu bewältigen und einfach keine Zeit zu haben, über irgendwelche Alltagsgeschichten nachzudenken.
0: Ja, einfach mal abschalten und den Kopf freikriegen. Aber genau in dieser Freiheit auf dem Motorradl ist oft auch Platz für die etwas tieferen Gedanken, sagt sein Kollege Pfarrer Bernd Reuter.
2: Die Frage nach gesegnet sein, geschützt sein, behütet sein, ist was glaube ich, ganz, ganz wichtig ist. Die Frage, welchen Sinn hat mein Leben, welches Ziel hat mein Leben? Man kommt ja auch beim Mopedfahren manchmal auf ganz witzige Gedanken, die einem so durch den Kopf gehen. Also da gibt es wirklich viele Anknüpfungspunkte.
0: Los geht's ab 11 Uhr heute an der Messehalle am Hagen mit einem coolen Vorprogramm. Um 14 Uhr startet dann der Gottesdienst und danach gibt's den großen Biker-Korso. Ihr Lieben, euch allen gute Fahrt und vor allem passt's gut aufeinander auf.

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10: 9 haben wir es. Schönen guten Morgen, das Antenne Bayern. Sonntagswetter heute nochmal mit Sommerfeeling bis zu 29 Grad. Es wird mega. Wir starten mit 15 Grad in Pfaffenhofen an der Ilm in Oberbayern. Grafen wir in der Oberpfalz auch mit 15 Grad und 16 in Riau in Oberfranken. Wenn sich mal eine Regenwolke verirrt, dann später in Unterfranken und entlang der Allgäuer Alpen. Da kann es zum Abend hin mal gewittern. Die neue Woche, die startet mit Sonne, Wolken, aber auch Gewittern. Dass sie immer gut ankommt. Das Antenne Bayern Verkehrszentrum mit der A3 Würzburg Richtung Frankfurt zwischen Markt Heidenfeld und Raubrunn. Hier steht ein defekter LKW plus Reifenteile auf der Fahrbahn. Nochmal Reifenteile auf der A6 Pilsen Richtung Nürnberg, hier zwischen Leuchtenberg und Wernberg Ost. A7 Fulda Richtung Würzburg zwischen Bad Brückenau-Volkers und Wildflecken blockiert ein kaputtes Auto in der Baustelle die rechte Spur. Und noch ein Unfall auf der A9 Nürnberg Richtung Berlin zwischen Schneitach und Hormersdorf. Hier sind die linke und die mittlere Spur blockiert. Ihr werdet am Unfall vorbeigeleitet. Die neuesten Blitzer bayernweit. Nur bei uns im Allgäu auf der B16 bei Rieden am Forgensee. Schwaben A8 Höhe Augsburg in der 120er-Zone. Und ein Niederbayern-Blitzer auf der B20 bei Oberschneiding. 100 sind maximal erlaubt. Und für mehr gerne Bescheid geben. Kostenlos 0800 994 9000.
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0: Sonntag euch mit Miley Cyrus und The End of the World auf Antenne Bayern. Wir sind mittendrin in der Konfirmationssaison. Die meisten Jugendlichen, die jetzt am Wochenende feiern, haben ein ganzes Jahr dafür gelernt. Jede Woche Unterricht, Gottesdienst, Ausflüge. Aber das geht auch schneller. In Nürnberg gibt es jetzt einen Konfi-Intensivkurs. 6 Tage am Stück und fertig. Und die Motivation der Jugendlichen, die ist eine super Mischung aus Glaube und, naja, ganz praktischen Gründen.
1: Ich möchte nochmal was darüber lernen, über die Kirche, über Gott, über meine Religion. Und es war mir einfach wichtig.
2: Weil ich ja meinen Glauben festhalten will.
3: Dann am Ende jetzt zum Beispiel ist es ja auch ein Familienfest. Und das finde ich insgesamt einfach schön.
4: Und auch ein bisschen, weil ich unbedingt auf ein Camp gehen möchte für Hockey. Und dafür brauche ich noch ein bisschen Geld.
0: Ach, herrlich, ehrlich. Und das Konzept geht auf. Da trockenem Unterricht über Monate hinweg gibt es hier 6 Tage volles Programm. Und es fühlt sich für die Konfis gar nicht nach Pflichtveranstaltung an.
5: Was man hier macht, ist eigentlich nicht wirklich Unterricht, sondern auch immer mit Spaß verbunden. Und macht deswegen auch sehr viel Spaß, finde ich.
1: Und auch mit dem zusammen Essen und auch Essen vorbereiten und kochen. Und auch die Pausen, wo wir Kicker spielen. Und man hat auf jeden Fall sehr viele Möglichkeiten, neue Kontakte zu knüpfen.
0: Gleiche Stundenanzahl, nur eben kompakt am Stück. Cool. Alternative, ne, für alle, die Bock auf Gemeinschaft haben. Und allen, die jetzt an diesem Wochenende konfirmiert werden, ein tolles Fest, ihr Lieben, feiert schön.

0: Jahr geht's besonders früh los. Die ersten Erdbeeren sind reif. Am Grüne Bayern, Leica Moser und Indra hier.
1: Ich habe schon so riesen Oschis im Supermarkt gesehen.
0: Ja, das sind Importerdbeeren. Mhm. Aber auch die bayerischen können schon was. Wir eröffnen morgen offiziell die Erdbeersaison 2026.
1: Und der Profi verrät uns, wie wir beim Einkaufen die Qualität erkennen. Und Leica hat noch die wichtigste aller Fragen.
0: Darf man mit Sprühsahne aufs Erdbeerfeld gehen? Ihr hört's in Guten Morgen Bayern auf Antenne Bayern.
1: Ja. Das Antenne Bayern Sonntagswetter gleich schon zum Frühstück mit Sonnenschein. Heute werden es wieder bis zu 29 Grad, total irre, ne? Für Anfang Mai. Aktuell 14 Grad in Mittenwald in Oberbayern, Waldsassen, die Oberpfalz mit 16 Grad und 17 in Burg Bernheim in Mittelfranken. Wenn es später mal kurz nass wird, dann Richtung Unterfranken. Gewitter können an den Allgäuer Alpen aufploppen zum Abend hin. Da geben wir euch aber natürlich Bescheid. Und die neue Woche, die geht warm weiter mit Sonne, Wolken und Gewitter.
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1: Punkt 9 Uhr, hier ist Tanja Nova. Guten Morgen.
3: Guten Morgen. Der Oberpfälzer Wald hat in Deutschland die zufriedensten Gäste. Das ist das Ergebnis eines aktuellen Rankings für über 140 Regionen im Deutschlandtourismus. Auch der Bayerische Wald und der Bayerische Jura haben es in die Top 10 geschafft. Die Pensionen und Hotels punkten vor allem mit gutem Service, schönen Zimmern und fairen Preisen. Bayern gehört im Deutschlandtourismus klar zur Spitze.
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3: An deutschen Bahnhöfen hat es im vergangenen Jahr rund 170.000 Straftaten gegeben, darunter 7.600 Gewaltdelikte. Das sind jeweils etwa 6% weniger als im Vorjahr. Das ergab eine Auswertung des Interessensverbands Allianz pro Schiene auf Basis der aktuellen polizeilichen Kriminalstatistik. Allerdings hat die Zahl der Angriffe auf Bahnmitarbeiter deutlich zugenommen. Zum Beginn des Jahres sind in Deutschland mehr Batteriespeicher gebaut worden. Unter dem Strich haben die von Januar bis März in Betrieb genommenen Speicher eine Kapazität von 2 Millionen Kilowattstunden. Das ist ein Plus von etwa 2/3. In München haben Familie, Freunde und viele Prominente Abschied von Schauspielstar Mario Adorf genommen, der mit 95 Jahren in Frankreich gestorben ist. In der Kirche St. Michael erinnerten Weggefährten wie Iris Berben und Axel Milberg an den Schauspieler, dessen letzte Ruhestätte in Saint-Tropez sein wird. Sein Manager Michael Stark zitierte Adorfs eigene Abschiedsworte: "Erst wenn es soweit ist, merken wir, dass wir uns unser Leben lang für unsterblich hielten." Was ihr heute noch Schönes erleben könnt, jetzt von unserer Bayern-Reporterin Tanja Hucker in Niederbayern.
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4: Schönen Sonntag. Ja, hier in Passau ist Maiduld und wie es die Tradition so will, marschiert nachher so ab 10.45 Uhr der Trachten- und Schützenumzug durch die Stadt. Rund 3000 Menschen machen damit. Trachtler, Musikgruppen, Spielmannszüge. Er gilt als der zweitgrößte Umzug dieser Art in Bayern. Und danach geht's natürlich auf die Maiduld.
1: Morgen auf die Straßen, das Antenne Bayern Verkehrszentrum. Wir wollen, dass ihr gut ankommt. Wir haben die A3 in Nürnberg Richtung Passau. Vorsicht, hier ist ein Fahrzeug liegen geblieben zwischen Bogen und Schwarzach und Personen auf der Fahrbahn. Die neuesten Blitzer bayernweit nur bei uns. Einmal Mittelfranken auf der A6 bei Schnelldorf und in Niederbayern. Da ist es die B15 Höhe Vilsheim im 100er Bereich. Habt ihr noch was entdeckt? Staublitzer, da freuen wir uns immer, wenn ihr Bescheid gebt. Kostenlos 0800 994 9000. 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
1: Und ich wünsche euch einen super gemütlichen Start in diesen Sonntagmorgen. 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Und gleich gibt's die nächsten Tickets nach Alvaro Soler, Luis Capaldi,

0: Sonnenschein und Alvaro Soler rein in diesen Sonntag.
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0: 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Susanne aus Hettstadt in Unterfranken hat sich dafür reingeklickt auf antenne.de. Susanne, hattest du bisher ein schönes Wochenende?
3: Ja, wir hatten tatsächlich ein schönes Wochenende. Wir waren mit dem Fahrrad unterwegs, war sehr schön.
0: Die Family und du?
3: Genau, ja.
0: Und die willst du wahrscheinlich auch gerne mit ins Legoland nehmen, oder?
3: Genau, die möchte ich auch mit ins Legoland nehmen.
0: Wie viele Rucksäcke würden da in Günzburg einmarschieren?
3: Wir würden ganze 6 ins Legoland gehen.
0: Okay, wart ihr schon mal?
3: Nee, tatsächlich noch nie. Das steht noch auf unserer Liste.
0: Ach, das ist so toll. Ich war diese Woche schon bei meiner Tochter und bin den ganzen Tag Achterbahn gefahren. Da war ich auch ganz schön platt am Abend. Aber es macht richtig Spaß. Es ist wirklich toll dort.
3: Sehr schön, da freuen wir uns drauf.
0: Ja, dann macht ihr das. Dann macht ihr euch einen richtig schönen Tag im Legoland. Ganz viel Spaß.
3: Dankeschön.
0: Gerne. Und worauf habt ihr denn Bock? Sucht euch mit den Kids was Schönes aus. Alles frei, sei dabei. Jede Stunde hier bei uns auf Antenne Bayern.

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4: Genau, 9:30, das Antenne Bayern Sonntagswetter für uns alle super schön. Viel Sonne, richtig warm, Sommerfeeling. Bis zu 29 Grad. Später können Unterfranken ein paar Regenwolken durchziehen. An den Allgäuer Alpen auch mal Gewitter. Das haben wir für euch aber natürlich auf dem Schirm. Dass ihr immer gut ankommt, das Neueste aus dem Antenne Bayern Verkehrszentrum von der A3 Nürnberg Richtung Passau. Vorsicht, zwischen Bogen und Schwarzach ist ein Fahrzeug liegen geblieben. Personen sind ausgestiegen und auf der Fahrbahn unterwegs. Und ein Tier auf der A8 München Richtung Stuttgart zwischen der Raststätte Burgauer See Nord und Günzburg auf der linken Spur. Die neuesten Blitzer bayernweit nur bei uns. Oberbayern auf der B12 bei Haiming, im Allgäu auf der B19 Höhe Waltenhofen und Niederbayern B20 bei Oberschneiding im 100er Bereich. Wenn ihr noch was habt, Stau oder Blitzer, ja, dann gerne Bescheid geben, kostenlos natürlich. 0800 994 9000. Kommt alle gut und sicher an.
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0: sehr darüber, jetzt wieder Fahrrad fahren zu können. Spazieren in der Sonne mit den grünen Bäumen und so.
1: Die Welt, die Luft, die Leute irgendwie genießen. Ein Genuss auch drei, muss ich echt sagen.
2: Das ist Frühling im Freistaat.

0: gute Laune jetzt von Daft Punk für euren Sonntagvormittag mit Antenne Bayern. Wie verbringt ihr denn euer langes Wochenende? Wo habt ihr uns heute mit dabei? 0800 994 1000 oder easy auch per WhatsApp-Sprachnachricht.
1: Ja, guten Morgen, Julia. Da ist der Manfred. Liebe Grüße vom schönen Waginger See. Wir sind gerade dabei, so schön langsam aufzuwachen, alle frühstücken und dann geht's die Mädels eine Bootstour und die Männer machen eine Fahrradtour. Also, schöne Grüße. Tschüss.

0: mit Sonnenschein. Super warm wird es heute auch wieder, bis zu 29 Grad. Aktuell jetzt schon 17 Grad in Schrobenhausen, Spargel City in Oberbayern, 19 in Bad Windsheim, Mittelfranken und Oberfichtach. Die Oberpfalz mit 20 Grad. Bisschen mehr Wolken tummeln sich heute über Unterfranken. Da kann es auch mal so ein bisschen tröpfeln. Und Richtung Allgäuer Alpen kann zum Abend hin auch mal ein Gewitter aufploppen. Das haben wir für euch auf dem Schirm. Die neue Woche geht gewitterig weiter mit einer Sonne-Wolken-Mischung und es bleibt warm.
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0: Um 10 Uhr mit Tanja Nova. Guten Morgen, hallo.
2: Guten Morgen. Picasso kehrt nach Lindau zurück. Zum ersten Mal seit Jahren zeigt das historische Museum Cavazzen auf der Bodenseeinsel wieder moderne Werke. Seit gestern sind rund 90 Werke von Pablo Picasso zu sehen, darunter Zeichnungen und Keramiken. Die Ausstellung läuft bis 1. November und gibt einen direkten Einblick in Picassos kreative Art. Das frisch renovierte Museum ist damit wieder Schauplatz für moderne Kunst.
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2: Im Erpressungsfall gegen den oberbayerischen Babykosthersteller Hipp ist in Österreich ein 39-jähriger Verdächtiger festgenommen worden. Er hatte offenbar versucht, Hipp mit vergifteter Babynahrung zu erpressen. In Österreich, Tschechien und der Slowakei wurden 5 Gläser mit Rattengift gefunden. Eines fehlt offenbar noch. Der Mann wird nun verhört. US-Präsident Trump will wohl weit mehr als 5.000 US-Soldaten aus Deutschland abziehen. Das sagte er in einem Interview in Miami. Derzeit sind rund 39.000 Soldaten in Deutschland stationiert, knapp 20.000 hier in Bayern. Verteidigungsminister Pistorius versucht zu beruhigen und erklärt, die Präsenz amerikanischer Soldaten in Europa und besonders in Deutschland sei in unserem Interesse, aber auch im Interesse der USA. Schalke 04 feiert nach 3 Jahren Zweitklassigkeit die Rückkehr in die Bundesliga. Ein 1:0 gegen Düsseldorf sicherte den 5. Aufstieg der Königsblauen. In der Bundesliga rettete der FC Bayern gegen Heidenheim erst in der Nachspielzeit ein 3:3. Augsburg gewann in Bremen 3:1. Die weiteren Ergebnisse: Leverkusen-Leipzig 4:1, Hoffenheim-Stuttgart 3:3, Frankfurt-Hamburg 1:2 und Union-Berlin-Köln 2:2. Und was ihr heute noch Schönes erleben könnt, jetzt von unserer Bayern-Reporterin Birgit Behringer in Mittelfranken.
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3: Schönen Sonntag. Ja, da lockt zum Beispiel das fränkische Seenland zum Fahrradfahren oder einfach gemütlich spazieren gehen. Am kleinen Brombachsee ist außerdem Maifest mit herrlicher Biergartenatmosphäre in Langlau direkt am See. Was will man mehr? Heute Nachmittag gibt es hier noch ein Highlight, das Seehotel Schafkopfturnier. Da können Freizeitkartler oder Schafkopfprofis antreten. Ja, und Live-Musik gibt es auch.
0: Das Antenne Bayern Verkehrszentrum, wir wollen, dass ihr gut ankommt. Wir haben eine Meldung für euch von der A9 Berlin Richtung Nürnberg zwischen dem Tunnel Einhausung Bayreuth und Bayreuth Süd. Ein Pannenfahrzeug, Standspur ist gesperrt. Die neuesten Blitzer bayernweit, nur bei uns in Oberbayern. Fürstenfeldbruck auf der Augsburger Straße, dann ein Allgäu-Blitzer auf der B16 bei Rieden am Forgensee. Und in der Oberpfalz B85 Höhe Sulzbach-Rosenberg im 90er-Bereich. Wenn ihr noch was habt, Stau oder Blitzer, dann gerne Bescheid geben. Kostenlos 0800 994. 9000.
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0: Guten Morgen, einen super schönen Start euch in diesen Sonntag. Gleich wieder mit Tickets für ganz viel Action und Spaß mit der Family. Eure Kids werden euch lieben. Vom Legoland über die Therme Erding bis zum Playmobil Funpark. Alles for free, gleich für euch nach Ed Sheeran, Oasis und Sia. Jetzt mit Gimme Love auf Antenne Bayern. Schönen Sonntag.

Hier ist das Antenne Bayern Verkehrszentrum. Bitte Vorsicht, ein Geisterfahrer auf der A92 Deggendorf München zwischen Freising Süd und Unterschleißheim. In beiden Richtungen kommt euch ein Geisterfahrer entgegen. Nicht nebeneinander fahren, nicht überholen. Bitte Vorsicht hier. Ein Geisterfahrer auf der A92 Deggendorf München zwischen Freising Süd und Unterschleißheim. Wir geben euch Bescheid, wenn die Meldung aufgehoben ist.

0: Freitag ist bei uns Relax-Modus, der Lazy Sunday mit Nia und Alex Warren gleich mit ganz neuem Hit Fever Dream. 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
0: Wir wollen, dass ihr einfach ja, eine richtig gute Zeit habt mit euren Lieben und laden euch ein zu den coolsten Freizeit-Highlights bei uns im Freistaat. Ihr sucht euch auf antenne.de was Schönes aus, zum Beispiel der Skyline Park oder das Legoland oder die Therme Erding. Susanne aus Neutraubling in der Oberpfalz, die hat sich reingeklickt auf antenne.de. Susanne, was bringt dir denn Sonntag?
2: Nein, heute fahren wir auf den Kindergeburtstag.
0: Okay, wer feiert denn, ihr oder seid ihr eingeladen?
2: Nee, eine Freundin von den Kindern, eine Schulfreundin.
0: Du, ihr habt euch angemeldet für die Therme in Erding.
2: Mhm.
0: Wart ihr da schon mal?
2: Nee.
0: Und auf was freut ihr euch da?
2: Allgemein, das Rutschen. Also wir Erwachsenen waren schon da mal, aber ohne Kinder.
0: Der 28 Rutschen, das ist ja wirklich krass, ne? Also das
2: ja, genau.
0: Innen und außen, also da kann man sich so richtig austoben. Dann macht ihr euch mit der Family eine ganz tolle Zeit und genießt es und die Tickets kommen von uns.
2: Dankeschön.
0: Ja, gerne. Und weil es so Spaß macht, euch happy zu machen, gibt's gleich wieder die nächsten. Alles frei, sei dabei, jede Stunde hier bei uns auf Antenne Bayern.

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7: 11 Uhr Meister sind in Bayern Sonntagswetter. Hier ist einfach schon richtig schön. Wir haben 21 Grad in Passau in Niederbayern, Augsburg, Schwaben mit 20 Grad und 19 in Aschaffenburg in Unterfranken. Und da haben wir heute auch so ein paar mehr Wolken hängen. Vereinzelt kriegt ihr auch ein paar Tropfen ab in Unterfranken. Richtung Allgäuer Alpen kann sich heute Abend auch mal ein Gewitter zusammenbrauen. Die begleiten uns auch in die neue Woche, der Montag, mit Sonne, Wolken und wieder warm. Schau mal auf die Straßen, das Antenne Bayern Verkehrszentrum. Wir wollen, dass sie gut ankommt. A3 Frankfurt Richtung Würzburg zwischen Bessenbach, Walderschaff und Weibersbrunn. Hier blockiert ein defekter LKW die Fahrbahn. Einsatzkräfte sind aber hier schon im Einsatz. A92 Deggendorf, München. Bitte Vorsicht, hier sind Rehe unterwegs zwischen Landau an der Isar und Pilsting, Groß-Kölnbach. Und noch die A96 Lindau Richtung München zwischen Tunnel Gräfelfing und Gräfelfing. Hier liegt ein Autoreifen. Das Pannenfahrzeug dazu steht auf der Standspur. Die neuesten Blitzer bayernweit. Nur bei uns. Mittelfranken B13 bei Burg Bernheim in der 100er Zone, Oberfranken A73 bei Bad Staffelstein und ein Oberbayern-Blitzer auf der B307 bei Lenggries. 50 sind maximal erlaubt. Wenn ihr noch was habt, Stau oder Blitzer, wir freuen uns immer, wenn ihr kurz durchklingelt, kostenlos unter 0800 994 9000. Kommt alle gut und vor allem sicher an.
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Langes Wochenende, ist einfach mega, oder? Coldplay für euch auf Antenne Bayern. Wir haben genau diese Mischung, die es an so einem Sonntag braucht. Für die Sporthasen, die sich schon in die Sportklamotte geschmissen haben, was mit ordentlich Wumms von Lost Frequencies. Wir haben die ganz frischen Hits am Start mit Mark Forster. Und für alle, die noch im Schlafanzug ganz gewöhnlich unterwegs sind, das liebe ich am Sonntag, diesen chilligen Vibe. Callum Scott und Whitney.

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2: Das Antenne Bayern-Wetter. Wir haben 21 Grad in Bad Kissingen, Unterfranken, 17 in Immenstadt im Allgäu und 23 sind es in Straubing in Niederbayern. So vom Westen her. Da ziehen immer dickere Wolken zu uns rein und Richtung Abend, da bilden sich auch Schauer und Gewitter, besonders im Allgäu. Morgen und übermorgen auch so. Also erst Sonnenschein und dann vielleicht mal Regen. Endlich.
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2: Um gleich 12, hier ist Tanja Nowak für euch. Hallo Tanja.
4: Servus. Der Blutspendedienst des Bayerischen Roten Kreuzes, BSD, ist zufrieden. Das aktuelle Spendenaufkommen hier in Bayern ist sehr stabil und die Versorgung mit Blutpräparaten derzeit sichergestellt. Um das hohe Niveau aufrechtzuerhalten, bittet der BSD natürlich das großartige Engagement auch jetzt im Mai, vor allem rund um die Feier- und Brückentage, bitte unbedingt weiter fortzuführen.
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4: Laut ADAC kommt die Steuersenkung für Autofahrer bislang nicht vollständig bei den Verbrauchern an. Die Spritpreise sind zwar um rund 12 Cent gesunken, aber nicht in voller Höhe der Steuersenkung. Die Preise steigen aktuell sogar wieder leicht an, obwohl auch

0: Rohöl günstiger ist. Das Bundeskartellamt will die Entwicklung weiter beobachten. Das Formel-1-Rennen von Miami beginnt heute Abend schon um 19 Uhr und nicht wie geplant um 22 Uhr. Der Grund ist ein drohendes Unwetter. Das liegt unter anderem an lokalen Vorschriften zu Gewitter und Blitz, denn sollte es rund um die Rennstrecke herblitzen, dann müsste das Event unterbrochen werden und die Anwesenden müssten Schutz suchen. Und das wollen die Veranstalter natürlich vermeiden. Es gibt Neuigkeiten vom Wal Timmy. Sein Tracker sendet, zumindest berichtet das gerade eben die Bild-Zeitung. Standortdaten gibt es keine, aber immerhin ist er unterwegs und es scheint ihm soweit gut zu gehen, denn seine Vitalwerte werden übertragen. Und was ihr heute noch Schönes erleben könnt, jetzt von unserem Bayern-Reporter Markus Pöpperl in Schwaben.
1: Die Antenne Bayern Sonntagstipp. Schönen Sonntag am Schloss Neuburg an der Kammel laufen gerade die historischen Festtage zum Abschluss. Heute können alle nochmal von 10 bis 18 Uhr ins Mittelalter eintauchen. Gaukler, Ritter, Händler und Musiker sorgen fürs richtige Feeling. An den Marktständen zeigen Handwerker ihr Können und bei Mitmachaktionen wie Bogenschießen oder mittelalterlichem Tanz können Besucher selbst aktiv werden. Für Kinder gibt's Zaubershows und ein Märchenerzähler ist auch am Start.
2: Das Antenne Bayern Verkehrszentrum. Wir wollen, dass sie gut ankommt. Vorsicht, Gefahrenmeldung auf der 70 Bamberg in Richtung Schweinfurt-Werneck zwischen Schweinfurt-Hafen und Schweinfurt-Bucklengenfeld. Hier sind Fahrradfahrer auf der A70. Fahrt hier ganz besonders vorsichtig. Die A7 Füssen-Reute in Richtung Ulm zwischen Memmingen-Süd und Dettingen an der Iller. Hier braucht ihr 24 Minuten länger. 10 Kilometer staut sich's. Die A8 Salzburg Richtung München zwischen Bayern und dem Kreuz Süd. 13 Kilometer Stop and Go. Ja, 19 Minuten kommen dazu. Dann die A9 München Richtung Nürnberg zwischen Manching und Denkendorf. Hier sind es 20 Minuten, auch hier 13 Kilometer zäher Verkehr. Und die A9 Berlin in Richtung Nürnberg zwischen Markt Schorgast und dem Dreieck Bayreuth-Kulmbach. Hier halbe Stunde plus 5 Kilometer Stau. Und dann haben wir noch Fahrzeugteile auf der 73 Feucht Richtung Nürnberg zwischen Feucht und Wendelstein. Die neuesten Blitzer bayernweit nur bei uns. B300 Geisenfeld 100 sind erlaubt. In Augsburg auf dem alten Heuweg und auf der A72 bei Köditz 100er Bereich. Habt ihr auch noch was? Meldet euch gerne kostenlos 0800 994 9000.
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2: Und mit euch, da freue ich mich. Und wurscht, ob schon Mittagessen oder noch Brunch, wir sind bei euch. Sound wirklich vom Feinsten. Jetzt Harry Styles.

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1: Richtig schönen Sonntagmittag.
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1: Das klingt doch herrlich, oder? Ihr liebt uns dieses Wochenende einfach noch ein bisschen mehr als sonst, gell? Ja, verstehe ich. Wir laden euch ein zu Bayerns wirklich besten Freizeitattraktionen. Jeder macht mit, ganz easy über antenne.de. Einfach anmelden für die Tickets. Mit dabei das Legoland Deutschland, die Therme Erding, auch das Sea Life, Deutschlands größte Hai-Vielfalt gibt's da. Finn aus Schleching, Oberbayern. Der will da ganz unbedingt hin. Schauen wir mal, ob man erwischen.
3: Hallo.
1: Hallo, ich brauche den Finn Fernando Pfeiffer. Hier ist die Lisa Augenthaler von Antenne Bayern.
3: Oh, grüß dich, servus.
1: Hast du einen Mittagsschlaf gemacht, oder?
3: Ich habe Nachtschicht gehabt.
1: Um Gottes Willen, das tut mir leid.
3: Alles gut.
1: Weißt du was, dann machen wir es ganz kurz, dann kannst du die wieder aufs Ohr hauen. Hättest du Lust auf Katzenhaie, Zebrahaie, Schwarzspitzenriffhaie?
3: Ja.
1: Okay, du Lieber, dann geht's für dich in Sea Life München.
3: Ah, super. Freue mich. Wahnsinn.
1: Brauchst gar nicht gescheit wach werden. Machen wir alles in Ruhe, okay?
3: Okay, passt. Super.
1: Hau dich wieder hier. Pfiatchen.
3: Passt. Danke. Servus.
1: Also, ich sag's euch, wie es ist, aber wenn ihr mich aus dem Bett klingelt, dann bin ich nicht so nett. Was mit euch? Seid einfach ganz easy die Nächsten. Alles frei, sei dabei. Ich mach mal jede Stunde hier auf Antenne Bayern. Und jetzt wünsche ich euch einen richtig schönen Sonntag.

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1: Das Antenne Bayern Verkehrszentrum. Wir wollen, dass ihr gut ankommt. A7 Füssen-Reute in Richtung Ulm zwischen Memmingen Süd und Dettingen an der Iller. 23 Minuten plus 9 Kilometer Stau. Und weiter auch hier Richtung Ulm zwischen Altenstadt an der Iller und Illertissen. Hier sind es nochmal 6 Kilometer. Viertelstunde kommt hier dazu. Die A8 Salzburg in Richtung München zwischen Bayern und dem Kreuz Süd. 16 Kilometer zäh, 20 Minuten plus. Die A9 München Richtung Nürnberg zwischen Manching und Denkendorf. 24 Minuten dauert es da länger. Der 9 Berlin Richtung Nürnberg zwischen Markt Schorgast und dem Dreieck Bayreuth-Kulmbach. Ah, das legt jetzt zu. Sind jetzt 7 Kilometer und 48 Minuten plus. Und die A93 Weiden Richtung Regensburg. Vorsicht, in der Ausfahrt Freimt. Da steht ein kaputtes Auto. Das ist hier total unübersichtlich. Bitte aufpassen. Die neuesten Blitzer bayernweit nur bei uns auf der A8 bei Gersthofen, auf der B16 bei Füssen. Und habt ihr auch noch was, dann meldet euch gerne kostenlos 0800 994 9000.
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Was macht diesen Sonntag heute neben diesem Wetter noch aus? Dass wir für euch hier auf Antenne Bayern den Lazy Sunday draus machen. Und wie viele von euch es lieben und immer schreiben und anrufen, da freuen wir uns sehr. Vielen Dank. Jetzt eine richtig schöne Version von OKO, Michael Patrick Kelly.

0: Antenne Bayern Wetter. So, die Wolken, die werden jetzt nach und nach so von Westen her ein bisschen dichter. Von Franken bis runter ins Allgäu. Dann auch Regen und Gewitter mit dabei. Morgen auch ein Mix aus Sonne und Wolken. Und dann auch wieder Schauer und Gewitter möglich.
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0: Cordula senft für euch um gleich 13 Uhr. Hallo Cordula.
2: Hallo, der Oberpfälzer Wald hat in Deutschland die zufriedensten Gäste. Das ist das Ergebnis eines aktuellen Rankings für über 140 Regionen im Deutschlandtourismus. Auch der Bayerische Wald und der Bayerische Jura haben es in die Top 10 geschafft. Die Pensionen und Hotels punkten vor allem mit gutem Service, schönen Zimmern und fairen Preisen. Bayern gehört im Deutschlandtourismus klar zur Spitze.
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2: Von Buckelwald-Timi gibt es jetzt doch Daten. Keine GPS-Daten, sein Peilsender sendet laut Bild aber Vitalwerte. Und die zeigten, dass der Wal lebt. Der Sender sei bei der Freilassung von Timi beschädigt worden, hat eine der Retterinnen gegenüber Bild bestätigt. An Bahnhöfen in Deutschland hat es 2025 weniger Straftaten gegeben. Ihre Zahl ging um 6% gegenüber dem Vorjahr zurück, so eine Auswertung von Allianz pro Schiene. Das zeige, dass der Einsatz von Sicherheitspersonal und Videoüberwachung helfe. Zugenommen um 11% haben allerdings die Angriffe auf Bahnmitarbeiter. In einer halben Stunde geht's los beim Franken-Derby. Der erste FC Nürnberg tritt bei Greuther Fürth an. Für die Fürther steht viel auf dem Spiel. Sie sind mittendrin im Abstiegskampf. Die Nürnberger sind

0: schon auf der sicheren Seite. Und was ihr heute noch erleben könnt, jetzt von unserem Bayern-Reporter Markus Pöppal im Allgäu.
1: Die Antenne Bayern Sonntagstipp. Schönen Sonntag. Die Erzgruben-Erlebniswelt am Gründen ist in dieser Woche in die Saison gestartet. Im Museumsdorf warten Themenhütten, eine Schauschmiede und ein großer Spielplatz auf die Besucher. Wer Lust hat auf Abenteuer, kann bei einer Entdeckertour mit Helm und Lampe die alten Stollen erkunden. Wer eine Pause einlegen will, ist im knappen Hock richtig. Das Museumsdorf ist vom Parkplatz aus in etwa 20 Minuten zu Fuß erreichbar.
2: Das Antenne Bayern Verkehrszentrum, wir wollen, dass sie gut ankommt. A7 Würzburg Richtung Fulda zwischen Gramstadtzer Wald und dem Dreieck Schweinfurt-Werneck. Vorsicht, linke Spur hier blockiert, ungesicherte Unfallstelle. Die A7 Fürstenreute Richtung Ulm zwischen Memmingen Süd und Dettingen an der Iller. Hier braucht ihr 17 Minuten länger. Und zwischen Altenstadt an der Iller und Vöhringen, hier sind es nochmal 10 Kilometer und nochmal 21 Minuten länger. Die A8 München Richtung Stuttgart zwischen Märklingen und Mühlhausen, 10 Kilometer zäh, 15 Minuten plus. Die A8 Salzburg in Richtung München zwischen Bayern und dem Kreuz Süd, 14 Kilometer zäh, 18 Minuten plus. Die A9 München in Richtung Nürnberg zwischen Manching und Denkendorf, hier braucht ihr eine knappe halbe Stunde länger, 10 Kilometer Stau. Dann die A9 Berlin in Richtung Nürnberg zwischen Gefries und dem Dreieck Bayreuth-Kulmbach. Hier entspannt sich jetzt ein bisschen, noch 16 Minuten plus, dann seid ihr da durch. Und noch eine ungesicherte Unfallstelle kommt rein auf der 96 München-Lindau zwischen Gräfelfing und der Auffahrt nach Freiham Süd. Die neuesten Blitzer bayernweit nur bei uns. Auf der 3 bei Erlangen 80 sind erlaubt und auf der 73 bei Bad Staffelstein. Habt ihr noch was? Meldet euch gern, kostenlos, freue mich. 0800 994 9000.
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2: Ja, und mit euch, das liebe ich sehr. Wir haben einen Haufen geilen Sound dabei. Ich sag's, wie es ist, sorry. Survivor haben wir gleich. Leonie mit dabei. The Script. Wir starten mit dieser Knallerstimme hier von Mark M.

0: Spaß heute hier mit euch.
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0: Ja, jeder kann mitmachen. Super easy, klickt einfach antenne.de. Bayernpark dabei, Therme Erding, Erlebnispark, Schlosstouren. Patrick aus Bautzenhausen-Schwaben, der will unbedingt ins Legoland Deutschland. Das verstehe ich. Schauen wir mal, ob man da wischen.
3: Hallo?
0: Habe ich da unter Wasser irgendwo angerufen? Das blubbert so.
3: Ich bin gerade beim Sinieren. Moment, ich mache mal den Bulldog aus. jetzt müsste es gehen.
0: Das ist ja der Patrick.
3: Ja, richtig.
0: Patrick, hier ist die Lisa Augenthaler von der Tele Bayern.
3: Hallo, guten Tag.
0: Bist du fleißig am Sonntag, sag einmal.
3: Ja, mein Schwiegervater hat Landwirtschaft.
0: Du, und da gibt es keine Feiertage, Sonntage und so. Gell, das müssen wir.
3: Richtig.
0: Wie schaut's denn aus? Legoland, Bock?
3: Ja, klar.
0: Wer soll mit?
3: Also mein Sohn und mein anderer Sohn, ich habe zwei Kinder und meine Frau, natürlich.
0: Wir sind geführt, ja. Ist nett, dass die auch mit darf.
3: Ja, immer.
0: Ey, Patrick, geht auf Antenne Bayerns Nacken, macht euch eine richtig schöne Zeit.
3: Boah, herzlichen Dank, perfekt.
0: Ja, so einfach ist es. Seid doch einfach die Nächsten. Klickt antenne.de, alles frei, sei dabei. Jede Stunde hier auf Antenne Bayern.

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7: Das ist Antenne Bayern Verkehrszentrum. Wir wollen, dass ihr gut ankommt. A7 Füssen, Reute Richtung Ulm, zwischen dem alten Stadtteil der Iller und dem Dreieck Kittistetten. Hier 17 Minuten plus. Dann weiter Richtung Ulm, zwischen alten Stadtteil der Iller und Illertissen. Hier sind es 21 Minuten, die dazukommen. Die A7 Fulda Richtung Würzburg, zwischen Fulda Dreieck und Bad Brückenau Wildflecken 33 Minuten plus. Dann nochmal A7, diesmal Würzburg in Richtung Fulda, zwischen dem Gramschatzer Wald und dem Dreieck Schweinfurt-Werneck. Vorsicht, ungesicherte Unfallstelle auf der linken Spur. Die A8 München-Stuttgart zwischen Merklingen und Mühlhausen 15 Minuten plus. Die A8 Salzburg in Richtung München zwischen Weihern und dem Kreuz Süd 15 Kilometer zäh, 18 Minuten kommen für euch obendrauf. Die A9 München Richtung Nürnberg zwischen Manching und Denkendorf 22 Minuten plus. Und dann noch die A93 Kiefersfelden in Richtung Rosenheim. Hier dauert es 26 Minuten länger zwischen Oberaudorf und Reichenhardt. Die neuesten Blitzer bayernweit nur bei uns auf der B303 bei Riedbach. Auf der 25er bei Friedberg und in Freising noch einer. Da ist es die Acheringer Hauptstraße, 50 Cent erlaubt. Habt ihr noch was für uns? Na, dann meldet euch super gerne. Kostenlos 0800 994 9000.
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0: Bayern-Wetter. Wir haben 26 Grad in Bayreuth, 26 in Amberg in der Oberpfalz und nochmal 26 sind es in Kolbermoor in Oberbayern. Vom Westen, da ziehen die Wolken immer dichter zu uns rein und später bilden sich dann auch noch Schauer und Gewitter, besonders im Allgäu. Sagen wir euch dann aber nochmal morgen und übermorgen. Ganz ähnlich, also erst auch nochmal Sonnenschein und dann auch nochmal Schauer dabei.
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0: Cordula senft für euch um 14 Uhr. Hallo Cordula.
2: Hallo. Das Krankenhaus in Dillingen in Schwaben bekommt fast 1 Million Euro vom Freistaat, um seine Geburtsabteilung am Laufen zu halten. Mit dem Geld sollen auch auf dem Land Schwangere in ihrer Nähe entbinden können. Die Förderung gibt es nur für Kliniken, die weniger als 800 Babys im Jahr auf die Welt holen. Der Landrat von Dillingen sagt, die Unterstützung helfe, die Versorgung vor Ort zu sichern.
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2: Rund 6 Meter ist ein Mann in Nürnberg die Fassade eines Parkhauses nach oben geklettert. Anwohner hatten kurz nach Mitternacht die Polizei gerufen, weil der 34-Jährige vorher herumgeschrien und ein Fahrrad auf ein Auto geworfen haben soll. Als die Polizei kam, kletterte er erstmal wieder runter, versuchte dann aber einen Beamten zu beißen. Der Mann kam in Gewahrsam. Die KZ-Gedenkstätten Dachau bei München und Ravensbrück in Brandenburg haben heute an die Befreiung der Lager vor 81 Jahren erinnert. An beiden Veranstaltungen nahmen auch Überlebende teil. Das Formel-1-Rennen von Miami wird wegen eines befürchteten Unwetters um 3 Stunden vorgezogen und beginnt heute nun schon um 19 Uhr unserer Zeit. Aus der Pole-Position startet Kimi Antonelli im Mercedes vor Max Verstappen im Red Bull und Ferrari-Fahrer Charles Leclerc. Und was ihr heute noch erleben könnt, jetzt von unserer Bayern-Reporterin Tanja Hugger in der Oberpfalz.
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3: Schönen Sonntag. Ja, und hier in Schwandorf tanzen wir heute in den Mai, also fast. Das ist Maimarkt mit vielen Ständen in der Fußgängerzone. Es gibt Pflanzen, Kleidung, Leder.

0: Taschen, Gürtel, Gewürze, Tee und Schmuck. Das sind aber jetzt nur ein paar Beispiele. Natürlich stehen auch Essensstände da. Es gibt Rosswürst, Suppen oder auch gebrannte Mandeln. Dazu haben viele Geschäfte geöffnet. Es ist verkaufsoffener Sonntag hier in Schwandorf.
1: Wir sind in der Bayern Verkehrszentrum. Wir wollen, dass ihr gut ankommt. A3 Passau Richtung Nürnberg. Zwischen Nittendorf und Laber. Vorsicht, hier liegt ein Reifen. Die A6 Heilbronn Richtung Nürnberg. Zwischen Neuenstein und Kupferzell. Vorsicht, hier brennt ein Auto und es gibt Sichtbehinderungen. Die A7 Würzburg-Ulm zwischen Wörnitz und dem Kreuz Feuchtwangen in Crailsheim. Hier sind immer wieder Enten unterwegs. Vorsicht. Die A7 Fürstenreute Richtung Ulm. Zwischen Altenstadt an der Iller und dem Dreieck Hittistetten 31 Minuten plus. 35 Minuten dauert es auf der A7 Fulda in Richtung Würzburg zwischen Fulda Dreieck und Bad Brückenau Wildflecken. Die A8 München Richtung Stuttgart zwischen Ulm-West und Mühlhausen 22 Minuten plus. Die A8 Salzburg Richtung München zwischen Bayern und dem Kreuz Süd. Da ist der Ausflugsverkehr. 12 Minuten dauert es, dann seid ihr da durch. Die A9 München Richtung Nürnberg zwischen Manching und Denkendorf 9 Kilometer Stau, 19 Minuten Wartezeit. Und dann noch die A9 Nürnberg in Richtung München zwischen Allersberg und Hilpoltstein. Hier haben wir einen Unfall auf der rechten Spur. Wir brauchen hier dringend die Rettungsgasse. 15 Minuten dauert es für euch länger. Und dann noch die A93 Kiefersfelden Richtung Rosenheim zwischen Oberaudorf und Nickelheim. 13 Minuten plus. Die neuesten Blitzer bayernweit nur bei uns in Sulzbach-Rosenberg auf der B85 und die B4 bei Nürnberg. 70 sind erlaubt. Habt ihr noch was? Meldet euch gerne kostenlos 0800 994 9000. 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
1: Und ich freue mich, dass ihr alle dabei seid. Auf dem Balkon, im Auto, in der Arbeit. Ihr habt uns wirklich überall dabei. Diesen feinsten Sound hier auch gleich. Rachel Platten, wir hören

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1: 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Na, ja, dann horchen wir mal, oder?
2: Hallo, da ist Schönauer, Carmen.
1: Carmen, hier ist die Lisa Augenthaler von Antenne Bayern.
2: Hallo.
1: Du, ich habe eine Frage.
2: Ja?
1: Du bist ja recht schwanger, sag ich mal.
2: Recht schwanger, ja.
1: Das kann man so sagen. 32. Woche.
2: Seit heute 33.
1: Seit heute 33. Kannst du da aber trotzdem vielleicht noch in den Bayernpark gehen?
2: Ja, auf jeden Fall.
1: Hättest du da Lust?
2: Auf jeden Fall.
1: Mit wem?
2: Mit meinem Freund und unserem Sohn.
1: Bevor es dann das Baby da ist, nochmal durchschnaufen und eine gute Zeit haben.
2: Genau, dass der Kleine nochmal ein bisschen rauskommt, bevor man dann erstmal doch mehr zu Hause ist.
1: Liebe Carmen, dann packst du deine zwei Männer ein und ihr geht in den Bayernpark.
2: Hey, super, danke schön.
1: Hey, aber du machst ein bisschen langsam, gell? Nicht jetzt Schiffschaukel und Riesenrutsche und so.
2: Da fahre ich lieber die Sachen mit meinem dreijährigen Sohn für Kinder.
1: Carmen, richtig viel Spaß und alles Gute dann fürs neue Baby, gell?
2: Ja, danke, vielen Dank.
1: Ja, so schnell geht's. Und ihr seid die Nächsten. Alles frei, sei dabei. Jede Stunde für euch.

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7: Dann wühlen wir uns mal durch. Das ist Antenne Bayern Verkehrszentrum. Wir wollen, dass ihr gut ankommt. Es ist einiges los. A3 Passau Richtung Nürnberg. Vorsicht, hier liegt ein Spanngurt zwischen Wörth an der Donau, Wiesent und Rosenhof. 21 Minuten kommen dazu auf der A7 Füssenreute Richtung Ulm zwischen Altenstadt an der Iller und den Dreieck Hittistetten. A7 Fulda Richtung Würzburg zwischen Fulda Dreieck und Bad Brückenau-Wildflecken 27 Minuten plus. A8 München-Stuttgart zwischen Märklingen und Mühlhausen. Hier sind es 17 Minuten, die es länger dauert. Dann die A8 Salzburg-München zwischen Aachenmühle und Rosenheim West 11 Kilometer und zwischen Weihern und dem Kreuz Süd. Hier sind es nochmal 15 Minuten. Die A9 München Richtung Nürnberg zwischen Manching und Denkendorf 17 Minuten plus. Die A9 Nürnberg in Richtung München zwischen dem Dreieck Nürnberg-Feucht und Hilpoltstein 13 Minuten. Und 12 kommen dazu auf der A93 Kiefersfeld in Richtung Rosenheim zwischen Oberaudorf und Nickelheim. Die neuesten Blitzer bayernweit nur bei uns in Kreuth auf der B307 in Ingolstadt am Stadtweg. Und wenn ihr auch noch was habt, dann meldet euch super gern kostenlos 0800 994 9000.
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einen richtig schönen Nachmittag am Lazy Sunday hier auf Antenne Bayern. Da sind heute ein Haufen Songs dabei, wo ihr sagt, boah, den kenne ich, aber nicht so. Jetzt zum Beispiel eine richtig schöne Version von Alanis Morissette. Ironic auf Antenne Bayern.

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9: Sind deine Bayernwetter. Wir haben 25 Grad in Memmingen im Allgäu, 24 in Ochsenfurt unter Franken, 27 sind es in Plattling in Niederbayern. So, die Wolken, die werden dichter aus Westen. So von Franken bis ins Allgäu dann auch Regen und Gewitter möglich. Morgen auch Montag so ein Mix aus Sonne und Wolken und dann nochmal Schauer und Gewitter möglich. Sagen wir euch dann nochmal genau.
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9: Cordula Senf für euch um 15 Uhr. Hallo Cordula.
11: Hallo, die bayerischen Wälder sind heuer so gut gegen die Borkenkäferplage gewappnet wie seit langem nicht mehr. Die Schadholzmenge ist stark zurückgegangen, sagen die bayerischen Staatsforsten in Regensburg. Ein Grund ist die Witterung. Viel Niederschlag ist wichtig zum Schutz vor Borkenkäferangriffen. Und die Mitarbeiter der Staatsforsten haben in den vergangenen Jahren systematisch befallene Käferbäume aus dem Wald gebracht und so die Ausbreitung verhindert.
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11: Der Bürgermeister von Ramstein, Hechler, sieht den geplanten Abzug von mindestens 5000 US-Soldaten aus Deutschland kritisch. Denn auch die dazugehörigen Familien würden dann ja wegziehen. Ähnlich wäre das im oberpfälzischen Grafenwöhr. Dort sind etwa 16.000 US-Soldaten stationiert. Zur ganzen Garnison gehören fast 40.000 Menschen. In München ist im Laderaum eines Kleintransporters ein Gasgrill explodiert. Nach Angaben der Polizei wurde der Wagen völlig zerstört. Der 27-jährige Fahrer kam verletzt ins Krankenhaus. Umherfliegende Fahrzeugteile beschädigten mehrere geparkte Autos und angrenzende Häuser. Der FC Schalke 04 ist nach 3 Jahren zurück in der Fußball-Bundesliga. Die Schalker haben gestern Abend den Aufstieg geschafft. Dem folgte eine lange Partynacht. Bis 6 Uhr in der Früh wurde in der Arena gefeiert, verriet Sportdirektor Mulder. Auch außerhalb des Stadions feierten zehntausende Fans. Und was ihr heute noch erleben könnt, jetzt von unserer Bayern-Reporterin Birgit Behringer in Unterfranken.
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12: Schönen Sonntag. Ja, im fränkischen Weinland gehören die Straßen heute den Fahrradfahrern. Zumindest auf dem autofreien Rundkurs durch Schweinfurter Land zu den Weinbergen bei Wiebfeld sowie Unter- und Obereisenheim und wieder retour. Auf dem Weg, da gibt es ganz viele Stationen für Pausen. Da gibt es kleine Wein- und Hoffeste oder Essensstände. Das Programm geht bis 18 Uhr.
9: Da sind wir im Verkehrszentrum. Wir wollen, dass sie gut ankommt. A7 Füssenreute Richtung Ulm zwischen Altenstadt an der Iller und dem Dreieck Kittistetten 31 Minuten plus. A7 Fulda in Richtung Würzburg. Fulda Richtung Würzburg, so rum, zwischen Fulda-Dreieck und Bad Brückenau-Wildflecken. Hier kommen 22 Minuten dazu. Dann die A8 Salzburg Richtung München zwischen

0: Bernstorff und Rosenheim. Hier sind es 13 Minuten. Und weiter in dem Abschnitt zwischen Weyern und dem Hoferlinger Forst nochmal 12 Minuten plus. Dann die A8 München in Richtung Stuttgart zwischen Märklingen und Hohenstadt 12 Minuten plus. A9 München-Nürnberg zwischen Ingolstadt Süd und Denkendorf. Viertelstunde kommt dazu. Und dann noch die A93 Kiefersfelden Richtung Rosenheim zwischen Oberaudorf und Nickelheim. Hier sind es 13 Minuten Stau. Die neuesten Blitzer bayernweit nur bei uns. Auf der B12 bei Hohenlinden und die B85 haben wir noch bei Tiefenbach. Habt ihr auch noch was, dann meldet euch gerne. Kostenlos 0800 994 9000.
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0: Mit euch. Wurscht, ob mit dem Kuchen im Garten oder der Wurstzemmel auf dem Spielplatz. Wir sind bei euch. Gleich mit Bruce Springsteen und jetzt Kamera.

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1: Einen wunderschönen Nachmittag.
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1: 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Und damit unbedingt Michael aus Issigau hin. Jetzt muss er nur noch ans Telefon gehen.
4: Michael Schlund, hallo.
1: Hallo, hier ist die Lisa Augenthaler von Antenne Bayern.
4: Hallöchen.
1: Hier ist ein kleiner Überfall.
4: Ein Überfall, okay.
1: Ihr habt so geschrieben über antenne.de, ihr würdet gerne ins Freizeitland Geiselwind.
4: Ja, das würden wir sehr, sehr gerne tun.
1: Warum, mit wem?
4: Also, vorsätzlich erstmal mit meiner Frau, mit meinen drei Pflegekindern. Und dann würde ich tatsächlicherweise noch meine Enkeltochter mitnehmen.
1: Was für ein zauberhafter Typ bist du denn bitte, Michael?
4: Oh, danke.
1: Da freut es mich jetzt gleich doppelt und dreifach. Sag deiner Rasselbande bitte, für euch geht es ins Freizeitland Geiselwind Oberfranken.
4: Oh, danke schön. Oh, da freuen wir uns echt super. Vielen Dank.
1: Oh Mann, ey. Es macht so einen Spaß, wirklich. Seid einfach die Nächsten. Alles frei, sei dabei. Jede Stunde nur für euch hier.

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5: Antenne Bayern Verkehrszentrum. Wir wollen, dass sie gut ankommt. A7 Füssenreute Richtung Ulm zwischen Altenstadt an der Iller und Illertissen. A19 Minuten. 26 Minuten dauert's länger auf der 7 Fulda in Richtung Würzburg. Und zwar zwischen Fulda Dreieck und Bad Brückenau Wildflecken. Dann Vorsicht, bitte kommt gerade rein. Ein E-Scooter-Fahrer ist auf der Autobahn auf der A8 München-Stuttgart zwischen dem Kreuz München-West und Langwied. Vorsicht, ein E-Scooter-Fahrer. Die A8 Salzburg in Richtung München zwischen Bayern und dem Kreuz Süd. Hier dauert es 20 Minuten länger. 19 Minuten plus gibt es auf der A8 München Richtung Stuttgart zwischen Ulm-West und Mühlhausen. Die A9 München Richtung Nürnberg zwischen Manching und Denkendorf 13 Minuten plus. Und ungesicherte Unfallstelle, Vorsicht bitte auf der A96 München-Lindau zwischen Memmingen-Ost und Memmingen-Nord. Die neuesten Blitzer bayernweit nur bei uns auf der B12 bei Simbach und auf der A93 Weiden in der Oberpfalz 120 sind erlaubt. Habt ihr auch noch was? Meldet euch gerne kostenlos 0800 994 9000.
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Lazy Sunday hier auf Antenne Bayern. Habt ihr euch mal unsere Leonie aus der Oberpfalz bei Instagram angeschaut? Also die ist ja wirklich mittlerweile ein Megastar, auch international richtig krass unterwegs. Und bei Insta, da postet sie immer wieder so ganz pure Videos, wo sie wahrscheinlich einfach so in ihrem Wohnzimmer sitzt und vor sich hin singt. Und das ist so krass schön und so krass ohne Schnickschnack, dass man da einfach mal merkt, wie gut die ist. Jetzt haben wir sie auch in einer richtig tollen Version. Leonie mit Remedy auf Antenne Bayern.

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8: Da sind Tenor Bayernwetter, 24 Grad in Coburg in Oberfranken, 27 haben wir in Nittenau in der Oberpfalz und auch in Geretsried in Oberbayern, so vom Westen. Da werden die Wolken einfach dichter, Richtung Abend bilden sich dann auch ein paar Schauer und Gewitter, besonders Richtung Unterfranken, auch im Allgäu. Morgen und übermorgen auch so, erst Sonne und dann hoffentlich mal ein Schauer dabei.
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8: Cordula Senft für euch um 16 Uhr. Hallo Cordula.
10: Hallo. Bayerns Großstädte sind weiterhin die sichersten in ganz Deutschland. Im Städtevergleich auf Grundlage der Kriminalstatistiken rangiert München nach Angaben des Bayerischen Innenministeriums unter den Städten mit mehr als 200.000 Einwohnern weiter auf Platz 1. Augsburg verbesserte sich von Rang 3 auf 2. Bei Städten mit mehr als 100.000 Einwohnern ist Fürth auf 1 vor Erlangen.
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10: In Stockheim in Oberfranken sollen zwei Männer ein Wohnhaus mit einer Stahlkugel beschossen haben. Eine Frau und ihre Tochter hörten den Knall, wurden aber nicht verletzt. Beschädigt wurden ein Rollo und ein Fenster. Die Polizei nahm zwei Männer vorläufig fest und ermittelt jetzt wegen versuchten Mordes. Beim Auspacken eines neuen Geldbeutels hat eine Frau aus Sulzbach-Rosenberg in der Oberpfalz einen fremden Personalausweis gefunden. Die Geldbörse kam von einem Online-Shop. Der Ausweis gehörte einer Frau aus Kempten, die das Portemonnaie vorher bestellt und zurückgeschickt hatte, ohne zu merken, dass ihr Ausweis noch drin war. Das Dokument ist so einmal quer durch Bayern gereist. Die Polizei gibt den Ausweis jetzt wieder zurück. In der zweiten Fußball-Bundesliga ist auch das zweite Franken-Derby der Saison ohne Sieger zu Ende gegangen. Greuther Fürth und der 1. FC Nürnberg trennten sich 1:1 unentschieden. Damit müssen die abstiegsgefährdeten Fürther weiter bangen. Was ihr heute noch erleben könnt, jetzt von unserem Bayern-Reporter Markus Pöpperl im Allgäu.
11: Die Antenne Bayern Sonntagstipp. Schönen Sonntag. Die Erzgruben-Erlebniswelt am Gründen ist in dieser Woche in die Saison gestartet. Im Museumsdorf warten Themenhütten, eine Schauschmiede und ein großer Spielplatz auf die Besucher. Wer Lust hat auf Abenteuer, kann bei einer Entdeckertour mit Helm und Lampe die alten Stollen erkunden. Wer eine Pause einlegen will, ist im knappen Hock richtig. Das Museumsdorf ist vom Parkplatz aus in etwa 20 Minuten zu Fuß erreichbar.
8: Das Antenne Bayern Verkehrszentrum. Wir wollen, dass sie gut ankommt. A3 Würzburg in Richtung Frankfurt. Zwischen Markt Heidenfeld und Rohrbrunn. Vorsicht, ungesicherte Unfallstelle direkt auf der linken Spur. Die A7 Füssen-Reute Richtung Ulm. Zwischen Altenstadt an der Iller und dem Dreieck Hittistetten 19 Minuten plus. A7 Fulda Richtung Würzburg. Zwischen dem Fuldaer Dreieck und Bad Brückenau Wildflecken. Hier sind es 15 Minuten on top. Die A8 Salzburg Richtung München. Zwischen dem Irschenberg und dem Kreuz Süd. Immer wieder Stop and Go. 30 Minuten kommen da mindestens oben drauf. Die A8 München Richtung Stuttgart zwischen Märklingen und Mühlhausen. Hier sind 16 Minuten. 11 Minuten haben wir auf der A7

0: A9 München Richtung Nürnberg zwischen Manching und Denkendorf. Die A73 Suhl Richtung Bamberg. Vorsicht, hier liegt ein Fahrrad und auch überall Plastikteile verteilt auf der linken Spur. Und die A94 dann Passau Richtung München zwischen Mühldorf Nord und West. Auch hier Gegenstände, hier ist es ein Reifen. Und Vorsicht auf der B11 Mittenwald in Richtung Wolfratshausen zwischen Walchensee und Urfeld. Dauert es einfach länger. Es sind knapp 40 Minuten. Haltet durch. Die neuesten Blitzer bayernweit. Nur bei uns in Oberaudorf auf der B307. Dann haben wir die Brennesstraße in Bayerisch-Eisenstein. Und wenn ihr noch was habt, dann meldet euch gerne. Kostenlos 0800 994 9000.
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0: Und mit euch haltet durch in diesem Stau. Wir haben nur Sound vom Feinsten für euch. Jetzt Wahnsinnsstimme.

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1: Das ist er, euer Nachmittag.
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1: So macht ihr einfach noch ein bisschen mehr Spaß, oder? Dieser Sonntag. 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Habt auch die Barbara gemacht. Aus Stötten.
4: Ja, hallo.
1: Ja, hallo. Wer ist denn da dran? Und klingt schon beim Hallo sympathisch.
4: Hallo, hier ist die Barbara.
1: Hallo Barbara, dich suche ich. Hier ist die Lisa Augenthaler von Antenne Bayern.
4: Grüß dich.
1: Barbara, Ausflug, Fragezeichen, Fragezeichen?
4: Natürlich.
1: Wo soll's hingehen für euch?
4: In das Schloss Thurn, in den Erlebnispark.
1: In den Erlebnispark. Das ist ganz, ganz wundervoll da. Das kann ich dir schon mal verraten. Und liebe Barbara, für euch geht's hin. Ganz viel Spaß.
4: Super, ganz lieben Dank.
1: Genieß deinen Sonntag.
4: Dankeschön.
1: Hier hätte ich mich jetzt fast verliebt hier. Und was mit euch? Seid doch einfach die Nächsten bei Alles frei, sei dabei. Jede Stunde nur für euch hier auf Antenne Bayern.

0: schön, dass ihr dabei im Verkehrszentrum. Wir wollen, dass ihr gut ankommt. Es ist einiges los. Wir tanken uns mal durch die A3 Linz Richtung Passau zwischen Neuhaus am Inn und Passau Süd. 23 Minuten kommen für euch dazu. A7 Füssenreuth Richtung Ulm. Hier sind immer wieder kleinere und größere Zahnstaus. Ihr braucht hier 20 Minuten länger. Es geht über 10 Kilometer zwischen Illertissen und dem Dreieck Kittistetten. Die A7 Fulda in Richtung Würzburg zwischen Fulda Dreieck und Bad Brückenau Wildflecken. Eine halbe Stunde kommt für euch dazu. Die A8 Salzburg Richtung München zwischen Weihern und dem Kreuz Süd 26 Minuten plus. A8 München-Stuttgart zwischen Merklingen und Mühlhausen 16 Minuten, 10 Kilometer immer wieder zach. Und die A93 noch Kiefersfelden Richtung Rosenheim zwischen Oberaudorf und Nickelheim 12 Minuten plus. Die neuesten Blitzer bayernweit nur bei uns auf der B85 Feldensteiner Forst und in Flinsbach am Inn auf der B307. Habt ihr noch was gesehen? Meldet euch super gerne kostenlos 0800 994 9000.
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1: Also, so ein Sonntag hat immer irgendwie einen ganz bestimmten Vibe, gell? Und deswegen gibt's für euch den Lazy Sunday hier bei uns auf Antenne Bayern mit Songs, die eigentlich nur heute gehen und ganz besonders da ganz besonders gut sind. Richtig schön. Jetzt der hier. 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
7: Das Antenne Bayern-Wetter. 27 Grad haben wir in Passau, 26 sind es in Günzburg und 24 in Schweinfurt in Unterfranken. So, die Wolken, die werden jetzt immer dichter. Von Westen her, da zieht es einfach zu. Von Franken bis runter ins Allgäu, da sind dann auch mal Regenschauer bzw. Gewitter möglich. Und morgen auch so ein Mix aus Sonne, Wolken und dann Schauer und hoffentlich mal ein bisschen Regen.
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7: Mit Cordula Senft um 17 Uhr. Hallo Cordula.
9: Hallo und mit Picasso in Lindau. Zum ersten Mal seit Jahren zeigt das historische Museum Cavazzen auf der Bodenseeinsel wieder moderne Werke. Seit gestern sind rund 90 Werke von Pablo Picasso zu sehen, darunter Zeichnungen und Keramiken. Das Besondere, die meisten Werke stammen aus privaten Sammlungen und sind sonst nicht öffentlich zu sehen. Die Ausstellung Picasso Handmade in Lindau läuft noch bis zum 1. November.
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9: An Bahnhöfen in Deutschland hat es 2025 weniger Straftaten gegeben. Ihre Zahl ging um 6% gegenüber dem Vorjahr zurück, so eine Auswertung von Allianz pro Schiene. Das zeige, dass der Einsatz von Sicherheitspersonal und Videoüberwachung helfe. Zugenommen um 11% haben allerdings die Angriffe auf Bahnmitarbeiter. Von Buckelwald Timmy gibt es jetzt doch Daten. Zwar keine GPS-Daten, sein Peilsender sendet laut Bild aber Vitalwerte und die zeigten, dass der Wal lebt. Eine der Retterinnen hat inzwischen gegenüber Bild bestätigt, dass der Sender bei der Freilassung des Wals beschädigt wurde. Wieder kein Sieger, auch im zweiten Franken-Derby nicht. In der zweiten Fußball-Bundesliga trennten sich Greuther Fürth und der erste FC Nürnberg 1:1 unentschieden. Die abstiegsgefährdeten Fürther müssen damit weiter zittern. Und was ihr heute noch erleben könnt, jetzt von unserem Bayern-Reporter Markus Pöpperl in Schwaben.
10: Die Antenne Bayern Sonntagstipp. Schönen Sonntag am Schloss Neuburg an der Kammel laufen gerade die historischen Festtage zum Abschluss. Heute können alle nochmal von 10 bis 18 Uhr ins Mittelalter eintauchen. Gaukler, Ritter, Händler und Musiker sorgen fürs richtige Feeling. An den Marktständen zeigen Handwerker ihr Können und bei Mitmachaktionen wie Bogenschießen oder mittelalterlichem Tanz können Besucher selbst aktiv werden. Für Kinder gibt's Zaubershows und ein Märchenerzähler ist auch am Start.
7: Sie gut ankommt. Das Antenne Bayern Verkehrszentrum A3 Linz Richtung Passau zwischen Neuhaus am Inn und Passau Süd 20 Minuten obendrauf. A7 Fürstenreute Richtung Ulm zwischen Altenstadt an der Iller und Illertissen. Hier kommen 14 Minuten dazu. 17 sind es auf der A7 Fulda in Richtung Würzburg zwischen Fulda Dreieck und Bad Brückenau Wildflecken. Dann die A8 Salzburg Richtung München zwischen dem Irschenberg und dem Kreuz Süd. Hier immer wieder zäh, 23 Minuten dauert es da länger. Die A8 München-Stuttgart zwischen Ulm-West und Mühlhausen 19 Minuten plus. Ungesicherte Unfallstelle, ganz besondere Vorsicht auf der A94 Passau Richtung München zwischen Hohenlinden und Forst-Inning, da hat es gescheppert. Und die B2 Mittenwald Richtung Weilheim zwischen Garmisch, Partenkirchen-Nord und Eschenlohe 22 Minuten plus. Die neuesten Blitzer bayernweit nur bei uns in Tschechien auf der B15 und in Passau, da ist es die Angerstraße. Habt ihr auch noch was?

0: meldet euch super gerne. Kostenlos natürlich 0800 994 9000.
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0: Und mit euch. Und es fühlt sich fast schon so ein bisschen an wie so ein Sommerabend, gell? Und den machen wir noch ein bisschen schöner. Coldplay for

0: Das Antenne Bayern Verkehrszentrum. Achtung, Autofahrer, Geisterfahrer auf der A94 Passau-München zwischen Burghausen und Neuötting-Ost in beiden Richtungen. Achtung, hier kommt euch ein Geisterfahrer entgegen. Geisterfahrer A94 Passau-München zwischen Burghausen und Neuötting-Ost in beiden Richtungen. Achtung, hier kommt euch ein Geisterfahrer entgegen.
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0: 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Und jetzt gibt's hoffentlich einmal einen Mädelsausflug. Und da brauche ich die Mona aus Niederbayern. Das Landshut.
3: Und hallo?
0: Hallo, hier ist Elisa Augenthaler von Antenne Bayern.
3: Hallo.
0: Hallo Mona.
3: Hallo.
0: Du brauchst ganz dringend eine Pause und deine ganzen Mädels auch.
3: Ja, unbedingt.
0: Erzähl, wer, wie, wo, was?
3: Also meine Arbeitskollegin und ich, wir wollen gerne den Thermal fahren, weil wir in der Pflege arbeiten und sehr viel Verantwortung haben und unsere Schützlinge mit 100% Herzblut pflegen und alles für sie tun und deswegen würden wir uns gerne Pause gönnen.
0: Wie viele seid ihr?
3: 6.
0: Wie heißen die Mädels?
3: Tülay, Maya, Yvonne, die Pia und die Olga.
0: Mona, dann sag den Mädels Bescheid. Für euch geht's in die Therme Erding.
3: Dankeschön, danke, vielen Dank. Dankeschön.
0: Rufst du dir das nacheinander an oder habt ihr WhatsApp-Gruppen? Wie machst du das jetzt?
3: Nee, ich habe eine Gruppe. Ich werde auf jeden Fall gleich schreiben, ja. Dankeschön, wir freuen uns mega. Vielen Dank, danke Antenne Bayern. Danke.

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3: Das ist ja wundervoll. Da ist sie, die Entwarnung, kein Geisterfahrer mehr. Das Antenne Bayern Verkehrszentrum, wir wollen, dass ihr gut ankommt. Kein Geisterfahrer mehr auf der A94 Passau München zwischen Burghausen und Neuötting. Einmal Luft holen, alles wieder gut. Der 7 Fürstenreute Richtung Ulm zwischen Altenstadt an der Iller und den 3 Kittistädten. Hier braucht ihr 20 Minuten länger. 29 Minuten plus gibt's auf der 7 Fulda Richtung Würzburg zwischen Fulda Dreieck und Bad Brückenau Wildflecken. Das ist schon den ganzen Tag da zach, wirklich. Die A8 München Richtung Stuttgart zwischen Märklingen und Mühlhausen. 16 Minuten kommen dazu. Die A8 Salzburg Richtung München zwischen dem Irschenberg und dem Kreuz Süd. Immer wieder Stop and Go. 24 Minuten. Die A9 Nürnberg in Richtung München zwischen Hilpoltstein und Greding. Vorsicht, ungesicherte Unfallstelle. A94 Passau in Richtung München zwischen Hohenlinden und Forst-Inning. Ungesicherte Unfallstelle auch hier. Und B2 Mittenwald in Richtung Weilheim zwischen Garmisch-Partenkirchen-Nord und Eschenlohe. Hier braucht ihr eine knappe halbe Stunde, dann seid ihr da durch. Die neuesten Blitzer bayernweit nur bei uns in Neustadt am Main. Das ist die Bahnhofsstraße und die A3 bei Erlangen. Habt ihr auch noch was, dann meldet euch gern kostenlos 0800 994 9000.
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wie schön. So viele von euch hatten endlich mal ein langes Wochenende. Wie gut es einfach mal ist, so gell? Zwischendrin. Also, welcome back. Wir führen euch hier ganz langsam ran an diese neue Woche. Mit einfach schönem Sound. Hier am Lazy Sunday auf Antenne Bayern. Gleich Christian Franz. Jetzt The Weeknd.

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2: Holla die Waldfee, das Antenne Bayern-Wetter kurz vor 6. Und zwar Bayern geht wolkig in den Feierabend. Von Westen immer wieder Wolken. Dann gibt es Richtung Unterfranken auch vereinzelt Schauer. An den Allgäuer Alpen gibt es noch so ein Gewitterrisiko, aber nicht schlimm. Im Osten ist es meist trocken. Temperaturen, die liegen momentan zwischen 24 und 30 Grad. Aktuell melden noch Kulmbach in Oberfranken 25 Grad. Freising in Oberbayern 26 Grad und Schwandorf in der Oberpfalz ebenfalls 26 Grad. Morgen dann wird es wechselhafter. Da gibt es dann Schauer und Gewitter. Aber die Temperaturen, die bleiben gut bei 20 bis 28 Grad.
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2: Um 18 Uhr mit Cordula Senft aus unserem Antenne Bayern Nachrichtenteam. Hallo Cordula.
3: Hallo. Der Blutspendedienst des Bayerischen Roten Kreuzes BSD ist zufrieden. Das aktuelle Spendeaufkommen in Bayern ist stabil. Die Versorgung mit Blutpräparaten sichergestellt. Der BSD bedankt sich bei allen Spenderinnen und Spendern und den ehrenamtlichen Helfern und bittet darum, das Engagement auch jetzt im Mai vor allem rund um die Feier- und Brückentage weiter fortzusetzen.
2: Super Sache.
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3: Der Hamburger Flughafen ist gerade für sämtliche Starts und Landungen gesperrt. Zwischen Start- und Landebahn hat ein Kleinflugzeug aus Cannes eine Bruchlandung hingelegt und sein Bugrad verloren. Verletzt wurde niemand, die Propellermaschine muss jetzt aber erstmal geborgen werden. Der Wehrbeauftragte des Bundestages Henning Otte fordert, dass Deutschland schnell mehr für seine Verteidigung tut. Grund ist der geplante Abzug von US-Truppen aus Deutschland. Otte meint, das sei ein schlechtes Zeichen für die Sicherheit hierzulande. Die Lücke, die dadurch entstehe, müsse ausgeglichen werden. Das Formel-1-Rennen von Miami wird wegen eines befürchteten Unwetters um 3 Stunden vorgezogen und beginnt schon in 1 Stunde und nicht wie ursprünglich geplant um 22 Uhr unserer Zeit. Aus der Pole-Position startet Kimi Antonelli im Mercedes vor Max Verstappen im Red Bull und Ferrari-Fahrer Charles Leclerc. Und was ihr heute noch erleben könnt, jetzt von unserer Bayern-Reporterin Birgit Behringer in Unterfranken.
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4: Schönen Sonntag. Ja, im fränkischen Weinland gehören die Straßen heute den Fahrradfahrern. Zumindest auf dem autofreien Rundkurs durch Schweinfurter Land zu den Weinbergen bei Wiebfeld sowie Unter- und Obereisenheim und wieder retour.
2: Ganz schön viel Wein. Gute Fahrt. Das Antenne Bayern Verkehrszentrum. Wir wollen, dass hier gut ankommt. Reges nach Hause kommen auf den Straßen. Und bitte Vorsicht, ein Stein liegt auf der A7 Ulm Richtung Würzburg zwischen Langenau und dem Rastplatz St. Jakob. Auf der A7 Fulda-Würzburg zwischen Dreieck-Fulda und Wildflecken 8 Kilometer Stau. Unsere Antenne Bayern Echtzeitmessung, 18 Minuten braucht ihr länger. Auf der A8 Salzburg-München im Chiemgau zwischen Übersee und Felden, da steht ein Wohnwagen mit einer Panne und die Reifenteile liegen hier auch noch. Aufpassen bitte. Und A8 Salzburg in Richtung München zwischen Fraßdorf und Aachen-Mühle. Hier ein Unfall, die Standspur und die rechte Spur ist gesperrt. Auch hier staut es sich dann nochmal weiter in Richtung München. Zwischen Irschenberg und Hofoldinger Forst 10 Kilometer Stau. Hier braucht ihr 20 Minuten momentan länger. Die neuesten Blitzer bayernweit. Nur bei uns in Stammham auf der B12. Die 15 bei Schächen wird geblitzt. Und Neustadt am Main in der Bahnhofstraße. Ruft gerne an. Ich freue mich wie Schnitzel. 0800 994 9000.
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2: Und gleich diesem Antenne Bayern Millennium Hit One Republic. Und ein Antenne Bayern Flashback aus den 80ern.

0: Sonntagabend, 17:45 auf Antenne Bayern, Bayerns beste Musik an diesem Sonntagabend, herrliches Wetter und das Antenne Bayern Verkehrszentrum mit Christian Franz 0800 994 9000. Hallo Jürgen.
1: Ich habe eine Abschnittskontrolle und zwar auf der A93 Weiden Richtung Regensburg zwischen den Anschlussstellen Nappbeck und Schwarzenfeld.
0: Oh, danke dir Jürgen. Wo fährst du gerade hin?
1: Richtung Regensburg. Ich bin Berufskraftfahrer.
0: Und was machst du in deiner Freizeit, wenn du nie Auto fährst?
1: Da bin ich mit der Feuerwehr eingespannt.
0: Warum ist es gut, wenn man zur Feuerwehr geht als junger Mensch?
1: Erstens, die Kameradschaft wird gefördert. Man ist aufgehoben. Es ist sehr interessant, vielseitig. Es wird keinem langweilig.
0: Dein Tipp als Feuerwehrmann, wenn es draußen so trocken ist, wenn alle nach draußen gehen, was soll man achten?
1: Die Augen aufhalten, auf Rauch achten, keine Zigaretten wegschmeißen und kein offenes Feuer.
0: Du bist super. Vielen Dank. Ich wünsche dir eine gute Fahrt.
1: Danke.
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9: Das Antenne Bayern Verkehrszentrum um 6:30 am Sonntagabend. Wir wollen, dass ihr gut ankommt und wir bringen euch entspannt zurück nach Hause und auch morgen in die neue Woche. Wenn ihr gerade auf der A7 unterwegs seid, Fulda-Würzburg, zwischen Dreieck-Fulda und Bad Brücken auf Volkers, 4 Kilometer Stau, 18 Minuten braucht ihr länger. In Oberbayern im Chiemgau, A8 Salzburg Richtung München am Chiemsee entlang, zwischen Grabenstedt und Felden, 7 Kilometer Stau, ihr braucht 28 Minuten länger und dann weiter in Richtung München auf der A8 zwischen Bayern und dem Kreuz München Süd, 16 Kilometer Stop and Go. Ihr braucht 21 Minuten momentan länger. Die neuesten Blitzer bayernweit. Nummer 1. Geblitzt wird einmal auf der B15 bei Schächen, in der Oberpfalz, auf der A93 bei Weiden und A73 bei Bad Staffelstein im 80-Bereich. Wenn ihr auch unterwegs seid, einen Stau oder Blitzer gesehen habt oder irgendwas auf dem Herzen anrufen, ich freue mich. 0800 994 9000.
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0: Antenne Bayern, Bayerns beste Musik. Sonntagabend um 6:45. Das Antenne Bayern Verkehrszentrum mit Christian Franz, 0800 994 9000. Unterwegs auch der Timo und du hast einen Blitzer.
1: Ja, in der Seehauptstraße in Berg.
0: Wohnst du am Starnberger See?
1: Ja, ich wohne am schönen Ammersee in Herrsching, sage ich jetzt mal.
0: Der Ammersee ist ja auch so ein Ausflugsziel. Wie ist denn das, wenn am Wochenende dann die ganzen Ausflügler kommen?
1: Also ich sage auch, wenn die Datschiburger kommen, dann musst du schauen, dass du weiterkommst. Die Augsburger nennen mir Datschiburger, sage ich jetzt mal. Und der Ammersee, sage ich jetzt mal, wie der Starnberger See die Münchner kehrt, kehrt der Ammersee eigentlich die Augsburger.
0: Was machst dann du am Wochenende, wenn da viel los ist?
1: Also ich sitze mich dann auf meinen Motorroller, so eine richtig schöne Zweitakter, die muss rauchen und stinken und knattern und dann ist richtig schön. Ein 92er. Und dann fahren wir meistens Richtung Garmisch, Nei, Murnau, Eis essen oder fahren wir wirklich mal um den Starnberger See. Okay, also du musst dann wirklich antizyklisch arbeiten, dass du sagst, wenn die alle zu dir reinkommen, musst du woanders hinfahren.
0: Was hast du für eine Lieblingsstrecke damit?
1: Also ich fahre gern, wie gesagt, hinten aus, da ins Murnauer Moos, das ist sehr schön. Und wenn ich dann die Berge sehe, sage ich jetzt mal, da geht mir immer das Herz auf. Und deswegen fahre ich gern in die Berge. Ich liebe das, wenn ich da Richtung Oberau reinfahre, sehe ich unsere Zugspitze und die Sonne geht drüber auf, da geht mir das Herz auf.
0: Ah, das ist halt Bayern.
1: Genau, du hast es gesagt, das ist Bayern. Da wohnen, wo andere Urlaub machen.
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0: Kurz vor sieben am Sonntagabend. Das Antenne Bayern-Wetter. Von Westen drängen, aber richtig so, also unverschämt fast schon, Wolken heran. In Unterfranken fallen örtlich auch Schauer. An den Allgäuer Alpen, da blitzt ab und zu vielleicht nur ein Gewitter. Auf im Osten, da bleibt es trocken. Die Luft ist sommerlich bei 24 bis 30 Grad. Aktuell melden Münnerstadt in Unterfranken 21 Grad noch. Illertissen in Schwaben 23 Grad und Wallersdorf, Niederbayern 25 Grad. Morgen dann wird es wechselhafter, Wolken, aber auch aus Südwesten steigendes Schauer- und Gewitterrisiko bei 20 bis 28 Grad. Aber es gibt natürlich auch weiterhin trockene Phasen.
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2: Mit Cordula Senft um 19 Uhr. Bayerns Großstädte sind weiterhin die sichersten in ganz Deutschland. Unter den Städten mit mehr als 200.000 Einwohnern liegt München weiter auf Platz 1. Das hat das Bayerische Innenministerium mitgeteilt auf Grundlage der Kriminalstatistiken. Augsburg verbesserte sich von Rang 3 auf 2. Bei Städten mit mehr als 100.000 Einwohnern rangiert Fürth auf Platz 1 vor Erlangen. Der Wehrbeauftragte des Bundestages Henning Otte fordert, dass Deutschland schnell mehr für seine Verteidigung tut. Grund ist der geplante Abzug der US-Truppen aus Deutschland. Der CDU-Politiker Otte sagte, das sei ein schlechtes Zeichen für die Sicherheit hierzulande. Die Lücke, die dadurch entstehe, müsse ausgeglichen werden. Die Eisbären Berlin haben in der deutschen Eishockey-Liga ihren Titel erneut verteidigt und sind zum 12. Mal deutscher Meister. Bei Adler Mannheim gelang ihnen im 5. Playoff-Finalspiel mit dem 4:1 der 4. und entscheidende Sieg. Die Fußballerinnen des FC Bayern München haben den erstmaligen Einzug ins Endspiel der Champions League verpasst. Nach dem 1:1 im Hinspiel unterlag das Team im Halbfinalrückspiel dem FC Barcelona mit 2:4. Die Spanierinnen spielen jetzt am 23. Mai in Oslo gegen Olympique Lyon um den Titel. Der deutsche Tennisstar Alexander Zverev hat seine 9. Niederlage in Folge gegen den Weltranglisten-1. Jannik Sinner kassiert. Im Finale des Masters-Turniers in Madrid unterlag der Hamburger dem Italiener klar mit 1:6 und 2:6. Nach nicht mal einer Stunde war alles vorbei. Und das trendet gerade online. Eine Malerin, die für ihre Bilder abtaucht. Olga Belka hat ihr Atelier unter Wasser. Man sieht sie im Video, wie sie mit Taucherausrüstung nach unten geht. Am Meeresboden hat sie ihre Farbpaletten, Pinsel und die Staffelei. Die von ihr genutzten Farben sollen umweltverträglich sein. Sie malt die Unterwasserwelt, für deren Erhalt sie sich auch einsetzt. Einen Teil ihrer Einnahmen spendet sie für die Reinigung von Korallenriffen.
0: Jetzt weiß ich auch, wo der Begriff Wasserfarben herkommt.
3: Du wieder.
0: Ach, man lernt nie aus. Das Antenne Bayern Verkehrszentrum. Wir wollen, dass ihr gut ankommt auf der A8 von Salzburg in Richtung München. Hier bei Holzkirchen 2 Kilometer Stau. Bitte Vorsicht. Stauende liegt hinter einer Kurve. Wichtige Meldung auch von unseren Antenne Bayern Verkehrsmelderinnen.
4: Hallo, hier ist die Claudia.
0: Hi.
4: Auf der B20 zwischen Cham und Straubing, ungefähr 30 Kilometer vor Straubing, ist ein Unfall passiert. Ist nicht abgesperrt. Bitte langsam an Unfall hinfahren.
0: Claudia, vielen Dank für die Meldung. Die neuesten Blitzer bayernweit. Nur bei uns auf der A8 wird geblitzt, Salzburg in Richtung München diesmal. Und zwar beim Irschenberg aus dem Verkehrsleitsystem. Auf der B466 bei Kammerstein im 100er-Bereich und in Weiden in der Oberpfalz auf der A93. Staus und Blitzer gerne kostenlos melden. Ich freue mich. 0800 994 9000.
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0: Gleich diesem Antenne Bayern Millennium Hit Natasha Bedingfield. Und ein Antenne Bayern Flashback aus den 90ern mit etwas Zuckerrohr und die Hits von heute.

0: Bayern, Bayerns beste Musik am Sonntagabend um 7:15 mit Christian Franz. Extra heute wieder im Hawaii-Hemd mit Blumenkette, denn Wahnsinn, das bekannteste Auto der Fernsehgeschichte zieht um nach Bayern. Der rote Ferrari aus der TV-Serie Magnum. Daniel und sein Bruder Hagen haben vor kurzem den roten Ferrari Magnum 01 in den USA ersteigert. Krass. Daniel, wo ist der Ferrari jetzt?
1: Das steht in einer Ferrari-Werkstatt in Fort Lauderdale, weil Deutschland so alte Klimaanlagen nicht zulässt einzuführen und die muss ausgebaut werden.
0: Aber der Plan von euch ist ja, ihn auch nach Bayern zu holen.
1: Richtig. Also ich lebe mit meiner kleinen Familie seit 2,5 Jahren in München und natürlich kommt das Fahrzeug nach München, nach Bayern.
0: Warum gerade den Ferrari von Magnum?
1: Schau, im Jahr 1979 ist mein kleiner Bruder auf die Welt gekommen mit dem Vornamen Hagen. Und den konnte er auch mit 3 Jahren noch nicht richtig aussprechen. Und da habe ich dann als 8-Jähriger schon von dieser Serie Magnum gehört. Und da gibt es ja den anderen Charakter Higgins, der mit den 2 Dobermännern. Da habe ich gesagt, kannst du Higgins sagen? Und Higgins konnte er sagen. Und deshalb haben wir dann ihn Higgins alle genannt und alles Weitere und später auch unsere Firma auch nach ihm.
0: Also ihr seid auch dann richtige Magnum-Fans?
1: Natürlich. Und als dann die Zeitung geschrieben hatte, dass Magnum One, also der erste Ferrari der ersten Folge, zur Versteigerung ist, haben wir uns irgendwie gesagt, wir kratzen unser Geld zusammen und Hagen fliegt nach Miami und muss es ersteigern.
0: Was war denn das für ein Gefühl für deinen Bruder, wie ihr das Auto dann gehabt habt?
1: Naja, erstmal war es schön, das Aufwachen am nächsten Tag, als er nicht die Rechnung kam.
0: Aber ihr werdet nicht mit dem Auto fahren, oder?
1: Ja, jetzt kommt sie erstmal nach München zu einem Ferrari-Vertragshändler, der erstmal prüfen muss, ob da alles funktioniert. Dann werden wir das auf jeden Fall so gut wie möglich der Öffentlichkeit zugänglich machen, vielleicht in die Motorwelt stellen. Warum nicht mal eine Spritztour machen? Kann ja auch nicht schaden.
0: Dann macht doch eine Spritztour bei Antenne Bayern vorbei. Unser Leica-Moser, der Leiki, ist ein Riesenautonah. Ich glaube, der würde im Dreieck hüpfen. Bayern dankt euch, dass ihr wirklich das kultigste TV-Auto der Welt nach Bayern holt und dass es vielleicht auch bald alle anschauen können.
1: Auf jeden Fall. Wir danken, dass es euch gibt, weil ihr lauft ja auch bei uns im Radio und dann hoffentlich bald auch im Magnum One. Wir kommen bei euch vorbei, das ist versprochen und beste Laune, alles Gute.
0: Aloha, wir freuen uns auf euch.
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Kato featuring John. Turn the lights off. 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
1: Das Antenne Bayern Verkehrszentrum am Sonntagabend. Es ist Punkt 7:30. Wir wollen, dass ihr gut ankommt, easy nach Hause und dann auch morgen geschmeidig in die Woche starten könnt. Auch unterwegs sind natürlich unsere Antenne Bayern Verkehrsmelder. Servus.
2: Ja, hallo, hier ist der Pedro auf der A92 Richtung München. Kurz vor der Ausfahrt von Moosburg. Es liegen Fahrzeugteile auf der Autobahn, recht mittig auf der Autobahn, also aufpassen.
1: Danke, Pedro. Dann auf der A3 Nürnberg Richtung Passau zwischen Garhamfelshofen und dem Rastplatz Schaufelholz. Ein Unfall gerade erst passiert auf der A7 Fulda Richtung Würzburg zwischen Hammelburg und Wasserlosen. 3 Kilometer Stau, ihr braucht 12 Minuten länger. A8 Salzburg Richtung München, das ist Rückreiseverkehr vom langen Wochenende zwischen Weyern und dem Kreuz München Süd. 19 Kilometer Stop and Go, hier braucht ihr 18 Minuten länger, zeigt die Antenne Bayern. Echtzeitmessung, noch eine wichtige Meldung.
3: Hallo, mein Name ist Steffi. Ich wollte sagen, auf der A9 von Nürnberg Richtung München ist gerade ein Unfall passiert, nämlich auf der Ableitung Frankfurter Ring-Föhringer Ring. Vorsicht, es staut sich relativ schnell und Richtung Frankfurter Ring-Föhringer Ring ist nur eine Spur noch frei. Viele Grüße und gutes Aufpassen.
1: Danke dir, Steffi. Die neuesten Blitzer bayernweit. Nur bei uns auf der B15 bei Schächen wird geblitzt. Passau in der Angerstraße und auf der A9 Ingolstadt in Richtung München. Staus und Blitzer gerne kostenlos melden. Ich freue mich sehr. 0800 994 9000.
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0: Abend auf Antenne Bayern um 7:45 mit Bayerns bester Musik und dem Antenne Bayern Verkehrszentrum und Christian Franz. Auf der A92 in Richtung München bei Landshut ein Blitzer. Danke Sandy für diese Meldung. Normalerweise bist du mit dem Bike unterwegs.
1: Du, ich darf eigentlich ganz gern Motorrad fahren, aber der Sprit ist momentan so teuer, dass du es das nicht leisten kannst.
0: Was fährst denn du?
1: 1200er BMW.
0: Ja, brutal. Wo fährst du denn ganz gern bei dir dagegen, Landshut rum?
1: Du, wir haben viele Strecken. Meistens da in die Natur hinaus, also weg von der Stadt. Zuerst einmal ganz vorsichtig einmal fahren, wird einmal wieder reinkommen in das ganze Fahren, dass man das Gefühl wieder für die Maschine kriegt. Also nicht gleich wie so auf losfahren und rein, das muss schon ein bisschen ruhiger gehen.
0: Habt ihr auch so Motorradgruppen?
1: Du, wir haben insgesamt ein Klicken da, wo wir beieinander sind.
0: Einen guten Start in die Motorradsaison.
1: Ja, okay, gut, also.

0: Airport für 2,5 Stunden für alle Starts und Landungen gesperrt. Ein Kleinflugzeug aus Cannes hatte eine Bruchlandung hingelegt und musste erst geborgen werden. Verletzt wurde zum Glück niemand. Die Eisbären Berlin haben in der deutschen Eishockey-Liga ihren Titel ein weiteres Mal verteidigt und sind zum 12. Mal deutscher Meister. Sie siegten bei Adler Mannheim 4:1. Fabian Schaffer.
1: Die Eisbären konnten damit ihren 2. Matchpuck verwandeln und die 12. Meisterschaft klar machen. In der Best-of-Seven-Serie stand es am Ende 4:1 für die Berliner. Im Verlauf der Saison hatte der Hauptstadtklub mit zahlreichen Verletzungen zu kämpfen. Dennoch qualifizierte er sich als 6. für die Playoffs und behielt anschließend gegen die Straubing Tigers, den Hauptrundenersten Kölner Haie und nun auch gegen die Adler die Oberhand.
0: Die Basketballer von Bayern München haben das 2. Spitzenspiel innerhalb von 3 Tagen gewonnen. Nach dem Sieg gegen Alba Berlin am Freitag rangen die Bayern heute auch Rasta Vechta nieder mit 90:88. Damit scheinen die Münchner gut gerüstet für die Playoffs, die in rund 2 Wochen beginnen. Und das trendet gerade online, die Wahnsinnsfeier der Schalke-Fans. Der FC Schalke hat ja den Aufstieg geschafft und ist nach 3 Jahren zurück in der Fußball-Bundesliga. Danach war im Stadion gestern Abend die Hölle los. Bis 6 Uhr heute Morgen wurde in der Felddienst-Arena gefeiert, verriet Sportdirektor Mulder. Auch außerhalb des Stadions feierten zehntausende Fans. Social Media ist voll davon. Auf den Straßen in Gelsenkirchen ging nichts mehr. Auch die Straßenbahnen mussten den Betrieb vorübergehen. Einstellen.
2: Das habt ihr doch gut gemacht. Gefeiert wird immer, das ist immer gut.
0: Ja.
2: Das Antenne Bayern Verkehrszentrum. Wir wollen, dass ihr gut ankommt. Schön, dass ihr zurückkommt. Vielleicht gerade von dem Ausflug. Wir fahren chillig gemeinsam rein in den Feierabend und morgen in die neue Woche. A3 Nürnberg Richtung Passau zwischen Garham-Vilshofen und dem Rastplatz Schaufelholz. Ein Unfall. Momentan hier 3 Kilometer Stau. 14 Minuten braucht ihr länger. Wenn ihr auf der A8 unterwegs seid und gerade zurückkommt, Salzburg Richtung München zwischen Bayern und dem Kreuz München Süd. 14 Kilometer Stop and Go. Hier braucht ihr 18 Minuten länger. In Mittelfranken auf der A9 von Berlin Richtung Nürnberg zwischen Kreuz Nürnberg und Kreuz Nürnberg Ost. Ein Auto mit einer Panne, die rechte Spur ist gesperrt. Die neuesten Blitzer bayernweit, nur bei uns auf der Strecke Höchstadt an der Eisspee 505 und zwar ortseinwärts auf der B15 bei Schächen im 100-Bereich und Burgkirchen an der Alz im 70-Bereich. Ich bin für euch da. Ich freue mich, wenn ihr anruft. Staus, Blitzer oder egal was, 0800 994 9000.
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0: Sonntagabend auf Antenne Bayern um 7:45 mit Bayerns bester Musik und dem Antenne Bayern Verkehrszentrum und Christian Franz 0800 994 1000. A92 München Richtung Deckendorf bei Freising Mitte ein Blitzer. Danke für diese Meldung. Du hast ja einen ganz ausgefallenen Beruf.
1: Ich bin Bestatter, ja.
0: Das ist ein sehr anstrengender Beruf.
1: Würde ich jetzt dann nicht sagen. Ich würde sagen, dass das ein unheimlich erfüllender Beruf ist. Ich mache den seit über 20 Jahren, weil man wirklich Leuten in ihren schweren Stunden helfen kann. Und ich mache es gerne. Das Schönste für mich ist, wenn die Leute sagen, mei, sie haben mir wirklich geholfen.
0: Hattest du schon mal so eine ganz außergewöhnliche Bestattung, wo du gesagt hast, oh, das geht gar nicht?
1: Also die habe ich eigentlich jährlich, weil ich habe ja eine ziemliche Nähe zum Flughafen München. Alle Sterbefälle, die irgendwie in der Luft versterben und dann in München notlanden, die landen dann im Endeffekt bei mir. Es gibt nichts, was es nicht gibt in der Bestattung, weil alle Geschichten schreibt das Leben. Stichwort Weltraumbestattung, ja, dann schießt man halt die Asche in die Atmosphäre. Und das ist halt dann mein Job, dass ich wirklich mit denen sage, okay, das und das und das geht, das und das wird schwierig.
0: Vielen Dank für die sehr interessanten Einblicke in den Alltag eines Bestatters.
1: Sehr, sehr gerne und bis zur nächsten Blitzermeldung.
0: Oh Gott sei Dank, ich dachte, du sagst bis bald.
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1: Kurz nach 9:30 am Sonntagabend, das Antenne Bayern Verkehrszentrum. Wir wollen, dass ihr gut ankommt, chillig ankommt und auch morgen gut in die Woche startet. Auf der A6 Heilbronn Richtung Nürnberg in der Ausfahrt Rot. Ein defekter PKW, Vorsicht bitte. Rückreise noch von der A8 Salzburg Richtung München zwischen Bayern und Hofoldinger Forst wird weniger. Noch 8 Kilometer, immer wieder bremsen und weiterfahren. Unsere Antenne Bayern Echtzeitmessung 13 Minuten braucht ihr länger. Und auf der A9 von Berlin Richtung Nürnberg in Oberfranken zwischen Markt Schorgast und Dreieck Bayreuth-Kulmbach, 5 Kilometer Stau, 15 Minuten braucht ihr länger. Die neuesten Blitzer bayernweit nur bei uns. Oberbayern auf der A8 Richtung Salzburg bei Teisendorf, auf der B12 bei Stammhamm und in der Oberpfalz auf der A93 im 120-Bereich. Staus und Blitzer bitte, bitte auch gerne kostenlos melden. Ich freue mich, 0800 994 9000.

0: gesagt ist.
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0: Deutschlands beste Musik auf Antenne Bayern am Sonntagabend um 8:45. Das Antenne Bayern Verkehrszentrum mit Christian Franz Blitzer in Prien und zwar hier am Harras. Danke dir, Ben, für diese Meldung. Du machst Urlaub in Prien.
1: Ich bin jetzt hier gerade im Urlaub am Chiemsee, in Prien.
0: Kannst du da ein paar Tipps geben, was man da besonders machen kann vielleicht?
1: Ja klar, also man kann hier beispielsweise Minigolfen, man kann die Kampenwand hoch, man kann einen Schmugglerweg hier gehen, das ist echt cool. Also ich habe schon einige tolle Sachen gemacht hier. Und auch natürlich das Schloss hier am Herrn Chiemsee ist natürlich mega.
0: Und du fährst dann einfach so für ein Wochenende mal von München aus an den Chiemsee?
1: Ja, also ich bin Student eigentlich. Man muss sich aber was gönnen und Bayern ist natürlich echt schön hier und deswegen fühle ich mich hier echt wohl.
0: Dann wünsche ich dir im Chiemgau viel Spaß, schönen Urlaub noch. Mach's gut.
1: Also alles Gute.
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2: Das Antenne Bayern Wetter, und zwar in der Nacht ziehen Wolken auf, in Unterfranken kurze Schauer, an den Allgäuer Alpen vereinzelt Gewitter, sonst bleibt es trocken, 13 bis 8 Grad. Morgen dann Sonne und Wolken, von Südwesten steigt das Schauer- und Gewitterrisiko. Trotzdem angenehme 20 bis 28 Grad.
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4: Mit Joshua Heise, grüß Gott. In Stockheim in Oberfranken sollen zwei Männer ein Wohnhaus mit einer Stahlkugel beschossen haben. Eine Frau und ihre Tochter hörten den Knall, wurden aber nicht verletzt. Beschädigt wurden ein Rollo und ein Fenster. Die Polizei durchsuchte die Wohnungen von zwei Verdächtigen und nahm die Männer vorläufig fest. Ermittelt wird wegen versuchten Mordes. Erst etwa 5.000, jetzt deutlich mehr als das. US-Präsident Trump will wohl mehr US-Soldaten aus Deutschland abziehen als zunächst von Verteidigungsminister Hegseth angekündigt. Viele Details sind noch unklar. Trump hatte auch mit höheren Zöllen für Autos und Lkw aus Europa gedroht. IFO-Präsident Fuest sprach in der Bild von erheblichen Risiken für die deutsche Wirtschaft. Die Vereinigten Arabischen Emirate haben ihren Luftraum wieder vollständig freigegeben. Wegen des Iran-Kriegs hatte es wochenlang Einschränkungen, unter anderem am Flughafen Dubai, gegeben. Auch mit Folgen für Fernreisen. Jan-Henner Reitze berichtet.
5: Abu Dhabi und Dubai sind nicht nur selbst Urlaubsziele. Die Flughäfen dort sind auch wichtige Drehkreuze für Reisen in Richtung Asien und Australien. Als der Iran-Krieg Ende Februar losging und es Angriffe in der Region gab, ging in Sachen Reisen erstmal fast gar nichts mehr. Dann gab es nur begrenzt Sonderflüge. Jetzt soll alles wieder normal laufen.
4: Temperaturen wie im Sommer haben in Deutschland oft das Wochenende versüßt. Es gab aber auch Waldbrände wie in Brandenburg, wo ein Truppenübungsplatz in Flammen steht. Die Behörden sind im Einsatz. Spitzenwerte wurden in Cottbus und Senftenberg mit 29,4 Grad gemessen. Damit wurde der Mai-Rekord von 29,7 Grad aus dem Jahr 2001 nur knapp verfehlt. Laut Deutschem Wetterdienst kommt mit der neuen Woche ein Wetterumschwung. In der Fußball-Bundesliga haben sich Mönchengladbach und Mainz vorzeitig den Klassenerhalt gesichert. Die Gladbacher schlugen Dortmund mit 1:0 und Mainz auswärts St. Pauli mit 2:1. Das Finale der Champions League haben die Fußballerinnen des FC Bayern verpasst nach einem 2:4 in Barcelona. Und die Eisbären Berlin sind erneut deutscher Eishockeymeister nach einem 4:1 in Mannheim. Und das trendet gerade online. Herzergreifende Bilder von einem blinden Schimpansen, der in einem großen Schutzgebiet für Affen im Norden Sambias zwei junge Affenwaisen aufzieht. Das 35-jährige Ex-Alpha-Männchen Niki verlor bei einem Revierkampf sein Augenlicht. Niki hilft den beiden kleinen Affen aber trotzdem, wo er kann, und kuschelt auch ganz viel mit ihnen.
2: Das Antenne Bayern Verkehrszentrum. Wir wollen, dass ihr gut ankommt. Welcome back, wenn ihr unterwegs wart am langen Wochenende auf der A9 in Oberfranken, Berlin Richtung Nürnberg, zwischen Bad Benne-Kemmelkron und Dreieck Bayreuth-Kulmbach. Ein Pannenfahrzeug in der Baustelle. Rechte Spur gesperrt, deshalb 4 Kilometer Stau. Unsere Antenne Bayern Echtzeitmessung 25 Minuten braucht ihr länger. A73, Bamberg Richtung Suhl, zwischen Ebersdorf und Rödental. Da liegen große Fahrzeugteile auf der Straße. Die neuesten Blitzer bayernweit nur bei uns. Kirchen an der Alz auf der B20 im 70-Bereich, in Schächen auf der B15 und einem Blitzer in Burgheim-Bertholzheimer Straße. Gerne anrufen, kostenlos bei mir im Antenne Bayern Verkehrszentrum 0800 994 9000.
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0: Sonntagabend auf Antenne Bayern mit Bayerns bester Musik und dem Antenne Bayern Verkehrszentrum mit Christian Franz auf der A9 Berlin Richtung Nürnberg. Zwischen Bad Bendeck-Himmelkron und Dreieck Bayreuth-Kulmbach weiterhin Bergungsarbeiten auf der rechten Spur. Da wird ein Pannenfahrzeug abgeschleppt im Baustellenbereich. 5 Kilometer Stau. Ihr braucht 24 Minuten länger. 0800 994 1000. Hallo.
1: Hallo, ich wollte nur wissen, ob ich die richtige Nummer gewählt habe, wenn ich mal irgendwo gewinne. Ich heiße Heike aus Rennertshofen.
0: Das ist ein guter Versuch.
1: Nee, aber das ist das die richtige Nummer?
0: Das ist die 0800 994 1000 zu Antenne Bayern ins Studio.
1: Okay. Okay.
0: Haben wir es ja wieder. Vielen Dank für den Anruf.
1: Gleichfalls.
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1: Das Antenne-Bayern-Verkehrszentrum um kurz nach 9:30 am Sonntagabend. Wir wollen, dass ihr gut ankommt, gut und sicher zurück, vielleicht von eurem Kurzausflug auf der A3 Würzburg in Richtung Frankfurt, zwischen Wertheim-Lenkfurt und Markt Heidenfeld. Momentan Sperre, hier brennender PKW, unbedingt die Rettungsgasse bilden, bitte. Wir haben momentan hier schon auf der A9 Berlin-Nürnberg, auch zwischen Markt Schorgas und Dreieck Bayreuth-Kulmbach, noch 4 Kilometer Stau, aber das Pannenfahrzeug aus der Baustelle ist abgeschleppt worden. Wichtige Meldung auch von unseren Antenne Bayern Verkehrsmeldern.
2: Auf der A8 Richtung Augsburg, vor Augsburg Ostausfahrt, ist ein Reh auf der Fahrbahn.
1: Oh, passt da bitte ganz besonders auf die neuesten Blitzer bayernweit. Nur bei uns auf der A92 bei Leuching wird geblitzt. Ein Blitzer vor Kirchen an der Alz auf der B20 und Traunreuth in der Werner-von-Siemen-Straße. Staus und Blitzer gerne kostenlos melden. 0800 994 9000.
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0: 23.44 Uhr, Antenne Bayern mit Bayerns bester Musik am Sonntagabend und dem Antenne Bayern Verkehrszentrum mit Christian Franz. Neuigkeiten von der A3 Würzburg Richtung Frankfurt zwischen Wertheim-Lenkfurt und Markt Heidenfeld. Keine Sperre mehr, wurde gerade aufgehoben, aber die rechte und die Standspur gesperrt. Da war eine starke Rauchentwicklung bei einem Auto, aber die Feuerwehr hat das gelöscht. Trotzdem hier momentan 1 bis 2 Kilometer zähfließend. Passt da bitte ganz besonders auf.
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0: Noch 2 Jahre, dann feiern die Herrnhuter Losungen ihren 300. Geburtstag. Allen Menschen, die nicht wissen, was die Herrnhuter Losungen sind, erkläre ich gerne scherzhaft, das ist so eine Art Horoskop für Christinnen und Christen. Und ich ernte damit recht sicher so manches Schmunzeln. Dabei ist es eigentlich komplett falsch. Ein Horoskop versucht ja aus dem Lauf der Sterne das Schicksal eines Menschen abzuleiten. Die Losungen aber versuchen, jeden Tag eines Menschen unter eine bestimmte Parole, ein Motto zu stellen. Ein Bibelwort, das diesem Tag zugelost wurde. Und dadurch entsteht Gemeinschaft unter Menschen, die vielleicht gar nichts voneinander wissen, die sich aber durch dieses Wort auf einen gemeinsamen Weg machen. Für morgen steht da zum Beispiel, gelobt sei der Herr täglich. Gott legt uns eine Last auf, aber er hilft uns auch. Na, wenn das kein passender Einstieg für einen Montag ist. Matthias Striebeck, Evangelische Redaktion.
1: Das Antenne Bayernwetter, kurz vor 10 am Sonntagabend. Die Nacht wird immer wolkiger. Örtlich tropft es kurz mal aus dem Himmelszelt. Bis zum frühen Morgen sinken die Temperaturen auf 13 bis 8 Grad. Morgen dann mischen sich Sonne und Wolken, aus Südwesten dann häufiger Schauer oder Gewitter. Aber es bleibt mit 20 bis 28 Grad angenehm warm. Aktuell melden noch Bad Staffelstein, Oberfranken 15 Grad, Unterschleißheim, Oberbayern und Obertraubling, Oberpfalz 17 bis 18 Grad.
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1: Oberfranken 15 Grad, Unterschleißheim, Oberbayern und Obertraubling, Oberpfalz 17 bis 18 Grad.
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0: der mehrfach gestrandete und in der Nordsee freigelassene Buckelwal im Moment ist. Eine Geldgeberin hinter der Rettungsaktion, Karin Walter-Mommert, zeigt sich trotzdem optimistisch. Mehr von Jan-Henner Reitze.
1: Um verfolgen zu können, wohin der Wal schwimmt, ist er eigentlich mit einem Peilsender ausgestattet worden. Ob dieser Sender funktioniert, verloren gegangen ist oder die Beteiligten an der Rettungsaktion mehr wissen, als sie sagen, ist unklar. Geäußert hat sich bisher nur Karin Walter-Mommert, die sagt, der Sender liefere keine Daten dazu, wo der Buckelwal ist. Übertragen worden seien aber Vitalzeichen, die gezeigt hätten, dass der Wal am Leben ist.
0: In Hof in Oberfranken hat heute ein Kirchenmusikfestival begonnen, bei dem 650 Jahre Orgelbau gefeiert werden. Hof gilt neben Nürnberg und Eichstätt als einer der ältesten nachweisbaren Orgelstandorte in Bayern. Schirmherr ist Innenminister Herrmann. Bis Anfang Oktober sind Konzerte und Vorträge geplant. Die Fußballerinnen des FC Bayern haben in der Champions League den erstmaligen Einzug ins Endspiel verpasst. Sie verloren im Halbfinalrückspiel gegen Barcelona mit 2:4. In der Fußball-Bundesliga haben sich Freiburg und Wolfsburg zum Abschluss des 32. Spieltags 1:1 unentschieden getrennt. Zuvor hatte Gladbach Dortmund mit 1:0 geschlagen und Mainz mit 2:1 auf St. Pauli gewonnen. Mainz und Gladbach haben sich damit den Klassenerhalt vorzeitig gesichert. Und das trendet gerade online. Herzergreifende Bilder von einem blinden Schimpansen, der in einem großen Schutzgebiet für Affen im Norden Sambias zwei junge Affenwaisen aufzieht. Das 35-jährige Ex-Alpha-Männchen Niki verlor bei einem Revierkampf sein Augenlicht. Niki hilft aber den beiden kleinen Affen trotzdem, wo er nur kann. Und er kuschelt auch ganz viel mit ihnen.
2: Danke, Hendrik. Ist das klasse. Das Antenne Bayern Verkehrszentrum um 11:03 am Sonntagabend. Vorsicht, wenn ihr auf der A93 unterwegs seid. Regensburg Richtung Weiden zwischen Freimd und Kreuz Oberpfälzerwald. Ein Fahrzeug ohne Beleuchtung steht auf der Standspur. Die neuesten Blitzer bayernweit nur bei uns in Passau in der Angerstraße und auf der B12 bei Stammheim im 80-Bereich. Staus und Blitzer gerne kostenlos melden. 0800 994 9000.
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0: beste Musik am Sonntagabend um 11:15. Das Antenne Bayern Verkehrszentrum mit Christian Franz. Ein neuer Blitzer auf der A8 und zwar Salzburg Richtung München. Oben aus dem Verkehrsleitsystem wird geblitzt. 0800 994 1000. Was für ein toller Tag für die Liesel aus Nürnberg. Ihr wart das erste Mal mit eurem neuen Auto unterwegs. Und die wichtigste Zusatzausstattung für euch ist?
1: Ganz, ganz wichtig, Radio, weil in unserem alten Benz zwar ein Radio drin ist, aber da hört man fast nichts. Und jetzt können wir dann endlich auch euch die ganze Fahrt hören dabei.
0: Und es ist ein Elektroauto.
1: Ja, eines der ersten Fiat 500 Elektroautos, 12 Jahre alt. Man merkt gar nicht, dass man fährt.
0: Liesel, dann wünsche ich euch mit eurem neuen E-Auto allzeit gute Fahrt.
1: Ja, vielen Dank.

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0: Landesantenne Bayern Verkehrszentrum. Wir wollen, dass ihr gut ankommt. Auf der A3 Würzburg Richtung Frankfurt laufen Bergungsarbeiten zwischen Wertheim-Lenkfurt und Marktheidenfeld. Hier ist die rechte Spur aktuell gesperrt. Dann schauen wir auf die A9 Nürnberg Richtung Berlin. Hier gab es einen Unfall zwischen Gefrees und Münchberg Süd. Und noch die A70 Bamberg Richtung Bayreuth. Auch hier ein Unfall, gerade eben passiert, zwischen Kulmbach-Neudrossenfeld und dem Dreieck Bayreuth-Kulmbach. Bitte fahrt hier vorsichtig, die Unfallstelle ist noch ungesichert und bitte denkt hier auch an die Rettungsgasse. Die neuesten Blitzer bayernweit, nur bei uns, stehen in Passau in der Angerstraße, in München in der Bodenseestraße und in Neu-Ulm hier auf der B10. Wenn ihr noch was habt, Staus oder Blitzer, ihr erreicht uns immer kostenlos unter der 0800 994 9000. Gute Fahrt euch.
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0: 11:45 am Sonntagabend auf Antenne Bayern mit Bayerns bester Musik. Der Tag neigt sich dem Ende. Und wie immer an dieser Stelle der Eintrag ins Antenne Bayern Positiv-Tagebuch. Es gibt so viel Positives. Überall in Bayern starten Frühlings- und Heimatfeste. Die Stimmung ist super. Antenne Bayern natürlich weiter mit super Unterhaltung und Informationen und Bayerns bester Musik, die mich durch den Tag trägt. Und morgen früh ab 5 Uhr wieder Guten Morgen Bayern auf Antenne Bayern. Ein guter Start für euch. Licht und Liebe für euch.
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2: Das Antenne Bayern Wetter. Im Moment ist es wechselnd bewölkt, im Süden stellenweise auch sternenklar. Vereinzelt gibt's auch noch den ein oder anderen Schauer. Die Tiefstwerte liegen zwischen 12 und 4 Grad. Heute zum Wochenstart, da wechseln sich Wolken und längere sonnige Phasen ab. Ab dem Nachmittag ziehen dann aber von Südwesten her einzelne Schauer und Gewitter auf. Die Höchstwerte liegen zwischen 21 Grad am Bodensee und 28 Grad an der unteren Donau.
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2: Mit Hendrik Daum, grüß Gott. Mit Gottesdiensten und einer Gedenkfeier ist in der KZ-Gedenkstätte Dachau an die Befreiung des Lagers vor 81 Jahren erinnert worden. Daran teilgenommen haben auch einige der letzten Überlebenden des Konzentrationslagers. Der Ungeist, der dieses Menschheitsverbrechen möglich gemacht hat, werde wieder stärker, mahnte der Präsident des Zentralrats der Juden in Deutschland, Schuster. Längst säßen Rechtsextreme wieder in den Parlamenten und lägen in Umfragen vor den demokratischen Parteien. CSU-Chef Söder fordert von Bundeskanzler Merz und der Bundesregierung, sich stärker auf politische Ergebnisse zu konzentrieren, statt auf Befindlichkeiten. Söder betonte am Abend im ZDF, dass schwierige Zeiten und Kritik zum politischen Amt gehörten. Jeder Kanzler habe es nicht leicht, doch entscheidend sei, dass am Ende Kanzler Merz und der Bundesregierung, sich stärker auf politische Ergebnisse zu konzentrieren, statt auf Befindlichkeiten. Söder betonte am Abend im ZDF, dass schwierige Zeiten und Kritik zum politischen Amt gehörten. Jeder Kanzler habe es nicht leicht, doch entscheidend

0: 25% angehoben werden. Das hat US-Präsident Trump zumindest angekündigt. Die Europäische Union und die Wirtschaft kritisieren das scharf. Thomas Bremser berichtet.
1: Trump wirft der EU vor, sich nicht an das vereinbarte Handelsabkommen zu halten. Auf die deutsche Autoproduktion könnten so zusätzliche Belastungen von jährlich rund 2,5 Milliarden Euro zukommen. Die EU behält sich vor, ihrerseits die Zölle auf US-Waren zu erhöhen. Doch noch ist unklar, ob es zu all dem kommt, denn Trump nimmt seine Zollpläne gerne mal kurzfristig zurück oder hofft auf einen Deal.
0: Bayerns Großstädte sind weiterhin die sichersten in ganz Deutschland. Unter den Städten mit mehr als 200.000 Einwohnern liegt München weiter auf Platz 1. Das hat das bayerische Innenministerium mitgeteilt, auf Grundlage der Kriminalstatistiken. Augsburg verbesserte sich von Rang 3 auf 2. Bei Städten mit mehr als 100.000 Einwohnern rangiert Fürth auf Rang 1 vor Erlangen. Die Fußballerinnen des FC Bayern haben in der Champions League den erstmaligen Einzug ins Endspiel verpasst. Sie verloren im Halbfinalrückspiel gegen Barcelona mit 2:4. In der Fußball-Bundesliga haben sich Freiburg und Wolfsburg zum Abschluss des 32. Spieltags 1:1 unentschieden getrennt. Zuvor hatte Gladbach Dortmund mit 1:0 geschlagen und Mainz mit 2:1 auf St. Pauli gewonnen. Mainz und Gladbach haben sich damit den Klassenerhalt vorzeitig gesichert. Und das trendet gerade online. Popsängerin Shakira, die hat am Wochenende eines ihrer größten Konzerte überhaupt gespielt und das komplett kostenlos. In Rio de Janeiro trat die 49-Jährige in einem glitzernden Overall in den Farben Brasiliens auf die Bühne. Und 2 Millionen Zuschauer waren zu dem Auftritt geströmt. Fotos und Videos vom Auftritt gehen jetzt auf Instagram viral. Die Stadtverwaltung in Rio organisiert schon seit einiger Zeit kostenlose Konzerte unter dem Motto Alle Welt in Rio. Letztes Jahr war auch schon Sängerin Lady Gaga vor Ort und davor schon Madonna. Das Antenne Bayern Verkehrszentrum. Wir wollen, dass ihr gut ankommt. Auf der A3 Würzburg Richtung Frankfurt laufen immer noch Bergungsarbeiten zwischen Wertheim-Lenkfurt und Marktheidenfeld. Die rechte Spur ist gesperrt. Dann ein Unfall auf der A9 Nürnberg Richtung Berlin. Bitte aufpassen zwischen Gefrees und Münchberg Süd. Und ein Unfall auch auf der A70 Bamberg Richtung Bayreuth. Hier passiert zwischen Kulmbach-Neudrossenfeld und dem Dreieck Bayreuth-Kulmbach. Die neuesten Blitzer bayernweit. Nur bei uns stehen in Passau in der Angerstraße, in München in der Bodenseestraße und in Neu-Ulm hier auf der B10. Wenn ihr noch was habt, Staus oder Blitzer, ihr erreicht uns immer kostenlos unter der 0800 994 9000. Gute Fahrt euch.
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2: Das Antenne Bayern Verkehrszentrum, wir wollen, dass ihr gut ankommt. Zwei Meldungen haben wir. Einmal die A3 Nürnberg Richtung Passau. Bitte aufpassen auf Höhe Beratshausen. Da liegt ein totes Reh auf der Fahrbahn. Und die A9 Nürnberg Richtung Berlin. Hier kommt es zu Behinderungen nach einem Unfall zwischen Gefrees und Münchberg Süd. Die neuesten Blitzer bayernweit. Nur bei uns stehen in Würzburg auf der B19, in Erding in der Anton-Bruckner-Straße und in Füssen hier in der Augsburger Straße. Wenn ihr noch was habt, Staus oder Blitzer, ihr erreicht uns immer kostenlos unter der 0800 994 9000. Gute Fahrt euch.

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2: Das Antenne Bayern Wetter. Im Moment ist es wechselnd bewölkt, im Süden stellenweise auch sternenklar. Vereinzelt gibt es auch noch den ein oder anderen Schauer. Die Tiefstwerte liegen zwischen 12 und 4 Grad. Heute zum Wochenstart, da wechseln sich Wolken und längere sonnige Phasen ab. Ab dem Nachmittag ziehen dann aber von Südwesten her einzelne Schauer und Gewitter auf. Die Höchstwerte liegen zwischen 21 Grad am Bodensee und 28 Grad an der unteren Donau.
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2: Mit Hendrik Daum, grüß Gott. Am Gipfel des Saurüsselkopfes bei Ruppolding im Landkreis Traunstein ist am späten Abend ein Waldbrand ausgebrochen. Mittlerweile sind die lodernden Flammen kilometerweit zu sehen. Einsatzkräfte sind vor Ort. Eine Einsatzleitung und ein Krisenstab wurden eingerichtet. Für die Bevölkerung bestehe derzeit keine unmittelbare Gefahr, heißt es. Die Behörden riefen dazu auf, das betroffene Gebiet auf jeden Fall zu meiden und alle Zufahrtswege für die Feuerwehren freizuhalten. CSU-Chef Söder fordert von Bundeskanzler Merz und der Bundesregierung, sich stärker auf politische Ergebnisse zu konzentrieren, statt auf Befindlichkeiten. Söder betonte am Abend im ZDF, dass schwierige Zeiten und Kritik zu politischen Ämtern immer dazu gehörten. Jeder Kanzler habe es nicht leicht, doch entscheidend sei, dass am Ende eben greifbare Ergebnisse geliefert werden. Merz hatte zuvor beklagt, dass er besonders in sozialen Medien unverhältnismäßig und herabwürdigend angegriffen werde. Sollten die USA tatsächlich tausende Soldaten aus Deutschland abziehen, dann sieht der Wehrbeauftragte Otte großen Handlungsbedarf. Er sprach im Spiegel von einer Lücke in der Verteidigungsarchitektur. Deutschland müsse seine Verteidigungsfähigkeit jetzt mehr denn je steigern. Wie viele US-Soldaten abgezogen werden, ist unklar. Würdigend angegriffen werde. Sollten die USA tatsächlich tausende Soldaten aus Deutschland abziehen, dann sieht der Wehrbeauftragte Otte großen Handlungsbedarf. Er sprach im Spiegel von einer Lücke in der Verteidigungsarchitektur. Deutschland müsse